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1: Ich bin Moritz Einzel. Die deutsch-französischen Beziehungen haben zuletzt holprig gewirkt, doch Frankreichs Präsident Macron stellt das anders dar. Die letzten Monate hätten eine echte deutsch-französische Annäherung in der europäischen Agenda gebracht, sagte Macron am Abend auf Schloss Beensberg bei Köln. Dort empfing ihn Kanzler Merz, um den heutigen deutsch-französischen Ministerrat vorzubereiten. Der findet auf Schloss Augustusburg in Brühl statt. Im Prozess gegen eine mutmaßliche NSU-Unterstützerin wird heute vor dem Oberlandesgericht Dresden das Urteil erwartet. Die Angeklagte ist die Ehefrau eines bereits verurteilten NSU-Unterstützers. Zudem gilt sie als enge Freundin der Rechtsterroristin Beate Zschäpe. Die Bundesanwaltschaft wirft der Frau unter anderem vor, Zschäpe ihren Personalausweis und ihre Krankenkassenkarte überlassen zu haben. Die 45-Jährige soll auch bei der Anmietung eines Wohnmobils geholfen haben. Mit einem Aktionsplan will die Bundesregierung entschiedener gegen Steuerbetrug und Geldwäsche vorgehen. Finanzminister Klingbeil und Justizministerin Hubig haben ein gemeinsames Zentrum gegen Steuer- und Finanzkriminalität beim Zoll angekündigt. Dabei soll mit modernen Methoden gearbeitet werden, sagte Klingbeil.
2: Künstliche Intelligenz wird dabei helfen, große Datenmengen zu durchsuchen, komplexe Unternehmensgeflechte zu entwirren und Strohmänner besser zu identifizieren. Auch Blockchain-Analysen werden wir etablieren. Steuerkriminalität im digitalen Raum entzieht sich immer mehr den klassischen Ermittlungsmethoden und darauf müssen wir reagieren.
1: Besonders schwere Steuerstraftaten sollen schärfer geahndet werden und Selbstanzeigen nicht mehr grundsätzlich zur Straffreiheit führen. Der belgische Radprofi Tim Merlier hat die 12. Etappe der Tour de France gewonnen. Der 33-Jährige siegte nach gut 179 Kilometern von Magny-Cours nach Chalon-sur-Saône im Massensprint. Für Merlier war es bereits der 3. Tagessieg bei dieser Tour. Das gelbe Trikot trägt weiter Tadej Pogacar aus Slowenien.
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1: Vor allem südlich der Donau ziehen teilweise kräftige Schauer und Gewitter durch. Abseits davon ist es nur leicht bewölkt oder klar. Die Temperaturen sinken auf 20 bis 14 Grad. Tagsüber scheint vorübergehend die Sonne, am längsten im Südosten. Ab der Mittagszeit bilden sich erneut Schauer und Gewitter. Örtlich drohen sintflutartiger Regen, Hagel und Sturmböen. Die Höchstwerte erreichen zuvor 24 bis 29 Grad.
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1: Vor allem südlich der Donau ziehen teilweise kräftige Schauer und Gewitter durch. Abseits davon ist es nur leicht bewölkt oder klar. Die Temperaturen sinken auf 20 bis 14 Grad. Tagsüber scheint vorübergehend die Sonne, am längsten im Südosten. Ab der Mittagszeit bilden sich erneut Schauer und Gewitter. Örtlich drohen sintflutartiger Regen, Hagel und Sturmböen. Die Höchstwerte erreichen zuvor 24 bis 29 Grad.
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1: Ich bin Moritz Einzel. Die geplante Zuckersteuer soll wohl schon im kommenden Jahr 650 Millionen Euro einbringen. Bundesgesundheitsministerin Warken sagte dem Redaktionsnetzwerk Deutschland, so sollten die gesetzlichen Krankenkassen gestärkt und Versicherte entlastet werden. Den Plänen zufolge soll bei Getränken mit einem Zuckergehalt zwischen 5 und 8 Gramm je 100 Milliliter ab 2027 ein Satz von 26 Cent je Liter fällig werden. Über 8 Gramm soll ein Satz von 32 Cent pro Liter gelten. Zuletzt lief es nicht so gut in den deutsch-französischen Beziehungen. Ein großes Regierungstreffen im Rheinland soll neue Impulse bringen. Einer der Schwerpunkte dürfte dabei die Kooperation im Verteidigungsbereich sein. Diana Kramer berichtet.
2: Zuerst tagt am Morgen der deutsch-französische Verteidigungs- und Sicherheitsrat auf dem Fliegerhorst Nörvenich unter Leitung von Bundeskanzler Merz und Frankreichs Präsident Macron. Bei einem Treffen der beiden hatte Macron am Abend erklärt, er wolle neuen Schwung in die Zusammenarbeit bringen und bei internationalen Schlüsselthemen mit Berlin an einem Strang ziehen. Zweiter Schauplatz ist heute Schloss Augustusburg in Brühl. Dort tagt am Vormittag der sogenannte Ministerrat.
1: Unionsfraktionschef Spahn muss viel Kritik einstecken, seitdem bekannt geworden ist, dass er und sein Ehemann Eltern geworden sind über eine Leihmutter in den USA. Der grünen Gesundheitsexperte Dahmen hat dem Redaktionsnetzwerk Deutschland gesagt, es gehe hier um politische Glaubwürdigkeit und Doppelstandards. Spahn hatte das Konzept der Leihmutterschaft, das in Deutschland verboten ist, mehrfach abgelehnt. Der private Bahnbetreiber Agilis soll ab 2030 das Verkehrsnetz des Regionalverkehrs Mainfranken betreiben. Das Unternehmen habe den Zuschlag der Bayerischen Eisenbahngesellschaft erhalten und werde damit zum größten privaten Betreiber im Schienennahverkehr Bayerns, teilte Agilis mit. Das Netz werde die Ballungsräume Nürnberg und Frankfurt sowie Schweinfurt, Bamberg und Würzburg verbinden.
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1: Vor allem südlich der Donau ziehen teilweise kräftige Schauer und Gewitter durch. Abseits davon ist es nur leicht bewölkt oder klar. Die Temperaturen sinken auf 20 bis 14 Grad. Tagsüber scheint vorübergehend die Sonne, am längsten im Südosten. Ab der Mittagszeit bilden sich erneut Schauer und Gewitter. Örtlich drohen sintflutartiger Regen, Hagel und Sturmböen. Die Höchstwerte erreichen zuvor 24 bis 29 Grad.
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0: Geboren wurde er 1963 in Rom. Und fiel schon im Musikunterricht durch seine prägnante Stimme auf. 1984 nahm er an dem legendären Sanremo Musikfestival teil.
1: Anche per chi? Per Eros Ramazzotti.
0: Und gewann den ersten Platz. Jetzt Eros Ramazzotti mit Adesso 2 auf Bayerns Musiksender. 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
1: Vor allem südlich der Donau ziehen teilweise kräftige Schauer und Gewitter durch. Abseits davon ist es nur leicht bewölkt oder klar. Die Temperaturen sinken auf 20 bis 14 Grad. Tagsüber scheint vorübergehend die Sonne, am längsten im Südosten. Ab der Mittagszeit bilden sich erneut Schauer und Gewitter. Örtlich drohen sintflutartiger Regen, Hagel und Sturmböen. Die Höchstwerte erreichen zuvor 24 bis 29 Grad.
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1: Ich bin Moritz Einzel. Der Chef des Sozialflügels der CDU, Radke, hat gefordert, die Krankschreibungsregel ab dem ersten Tag zurückzunehmen. Den Funke-Zeitungen sagte der CDA-Vorsitzende, es gehöre zu einer guten Fehlerkultur, sagen zu können, an dieser Stelle haben wir uns verrannt. Aus Radkes Sicht stehen Ertrag und öffentlicher Streitwert in diesem Fall in keinem Verhältnis mehr zueinander. Die Entscheidung von Unionsfraktionschef Spahn und seinem Ehemann, ein Kind durch eine Leihmutter in den USA zu bekommen, sorgt politisch für viel Unmut. Der Chef der Seniorenunion Hüppe hat sich persönlich geschockt gezeigt. Im Spiegel schlug er vor, in Deutschland auch die Leihmutterschaft im Ausland zu verbieten. Der grünen Gesundheitsexperte Dahmen sprach mit dem Redaktionsnetzwerk Deutschland und warf Spahn Doppelmoral vor. Bundesaußenminister Wadefuhl hat Finnland besucht. Dabei sicherte er Deutschlands Unterstützung zu, wer die finnische Grenze schütze, schütze die Sicherheit Europas, so Wadefuhl.
2: Denn wer heute glaubt, Sicherheit beginne erst an der eigenen Landesgrenze, hat die Realität unserer Sicherheitslage nicht verstanden. Sie beginnt hier, an den Außengrenzen der Europäischen Union und der NATO.
1: Sicherheit könne es nur gegen Russland geben, so Wadefuhl. Der CDU-Politiker lobte den finnischen Zivilschutz. Davon könne sich Deutschland eine große Scheibe abschneiden. Von der Vorsorge in Finnland könne man viel lernen. Finnland hat eine gut 1300 Kilometer lange Grenze zu Russland. Die britische Regierungspartei Labour bekommt heute einen neuen Vorsitzenden. Die Kür des früheren Bürgermeisters von Greater Manchester, Andy Burnham, ist ohne Gegenkandidaten Formsache. In der Folge wird der 56-Jährige am kommenden Montag von König Charles mit der Regierungsbildung beauftragt und wird dann britischer Premierminister. Burnham folgt auf Keir Starmer, der im Juni als Parteichef zurückgetreten war.
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1: Tagsüber scheint vorübergehend die Sonne, am längsten im Südosten. Ab der Mittagszeit bilden sich erneut Schauer und Gewitter. Örtlich drohen sintflutartiger Regen, Hagel und Sturmböen. Die Höchstwerte erreichen zuvor 24 bis 29 Grad.
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1: Tagsüber scheint vorübergehend die Sonne, am längsten im Südosten. Ab der Mittagszeit bilden sich erneut Schauer und Gewitter. Örtlich drohen sintflutartiger Regen, Hagel und Sturmböen. Die Höchstwerte erreichen zuvor 24 bis 29 Grad.
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1: Ich bin Moritz Einzel. Guten Morgen. Zuletzt lief es nicht so gut in den deutsch-französischen Beziehungen. Ein großes Regierungstreffen im Rheinland soll neue Impulse bringen. Einer der Schwerpunkte dürfte dabei die Kooperation im Verteidigungsbereich sein. Diana Kramer berichtet.
2: Zuerst tagt am Morgen der deutsch-französische Verteidigungs- und Sicherheitsrat auf dem Fliegerhorst Nörvenich unter Leitung von Bundeskanzler Merz und Frankreichs Präsident Macron. Bei einem Treffen der beiden hatte Macron am Abend erklärt, er wolle neuen Schwung in die Zusammenarbeit bringen und bei internationalen Schlüsselthemen mit Berlin an einem Strang ziehen. Zweiter Schauplatz ist heute Schloss Augustusburg in Brühl. Dort tagt am Vormittag der sogenannte Ministerrat.
1: Wenige Monate vor den Zwischenwahlen hat US-Präsident Trump wieder mal Misstrauen an fairen und freien Wahlen in den USA geweckt. In einer Rede an die Nation warf er China unter Berufung auf Geheimdiensterkenntnisse massive Einflussnahme auf Wahlen vor. In keinem Drittweltland sei die Situation bei Wahlen so schlecht wie in den Vereinigten Staaten, so Trump.
3: This is worse than any third world country. There's no third world country that has elections like we have.
1: Bis heute hat Trump seine Wahlniederlage von 2020 nicht eingestanden. Er behauptet, es habe Betrug gegeben, obwohl das vielfach widerlegt ist. Unionsfraktionschef Spahn muss viel Kritik einstecken, seitdem bekannt geworden ist, dass er und sein Ehemann Eltern geworden sind über eine Leihmutter in den USA. Der grünen Gesundheitsexperte Dahmen hat dem Redaktionsnetzwerk Deutschland gesagt, es gehe hier um politische Glaubwürdigkeit und Doppelstandards. Spahn hatte das Konzept der Leihmutterschaft, das in Deutschland verboten ist, mehrfach abgelehnt. Zwei Weltkriegsbomben, die in der Nähe von Neu-Ulm entdeckt wurden, sind keine Gefahr mehr. Ein Blindgänger wurde am Abend entschärft, der andere gesprengt, wie ein Stadtsprecher sagte. Sperrungen auf der Bundesstraße 10 seien aufgehoben, der Verkehr rolle wieder.
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4: Heute sind erstmal die Wolken in der Überzahl. Zeitweise fällt auch gewittriger Regen. Im Laufe des Tages setzt sich dann zwischendurch auch mal die Sonne durch, aber es brodelt auch schnell wieder auf. Rasch bilden sich neue kräftige Schauer und Gewitter. Wer also draußen unterwegs ist, packt am liebsten nochmal den Regenschirm ein, die Sonnenbrille auch und dann immer mal kurz den Himmel im Blick behalten. Topwerte heute 19 bis 30 Grad. Und der Arabella Bayern Wettertrend, morgen entspannt sich das Wetter von Norden her, da sich Gewitter und alles, was dazugehört, nach Süden verziehen. Und in Franken vor allen Dingen, da bleibt es oft trocken und die Sonne zeigt sich auch wieder häufiger. Sonntag dann ein Wechsel aus Sonne und Wolken. Zwischendrin immer mal wieder auch Schauer und Gewitter möglich. Das Tolle ist, in den Nächten kühlt es schön ab. Da kann man dann wunderbar durchlüften. Die Tiefstwerte 17 bis 11 Grad.
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4: Ach, ist das nicht schön. Wenn der Tag schon so beginnt, dann kann ja eigentlich nichts mehr schiefgehen. Erstens ist Freitag und zweitens ist der erste Song jetzt hier bei mir in der heutigen Freitagsshow auch noch von Fleetwood Mac. Da kann wirklich nichts mehr schiefgehen. Little Eyes, damit starten wir rein in den Freitag. Schön, dass ihr dabei seid. Das ist Arabella Bayern, Bayerns Musiksender. Guten Morgen.

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1: Und da schicke ich mal einen lieben Gruß raus ins Chiemgau. Hier wird nämlich an den Bienenkästen schon fleißig gewerkelt, während die eigentlich fleißigen Bienchen selbst noch tief und fest schlafen. Ja, ja. Um 16:30 hat nämlich Florians Wecker geklingelt. Und jetzt, seit ein paar Minuten, steht er auch schon im dicken Imkeranzug an seinen Völkern. Denn neben seinem Job als Gastwirt ist er auch Imker. Der produziert tatsächlich seinen eigenen Honig und verkauft den auch dann bei sich in der Gaststätte. Die Uhrzeit ist für ihn im Sommer optimal, denn morgens ist es noch kühl und da sitzen dann die Bienen ganz träge in ihren Waben. Und Florian kann entspannt nach der Königin schauen sozusagen, ob da alles in Ordnung ist, Honigräume prüfen oder die Kästen kontrollieren, ohne dass ihm dann direkt ein riesiger, aufgeregter Schwarm um den Kopf fliegt. Sobald dann die Sonne nämlich gleich die Luft erwärmt, schwärmen die Tiere aus und dann ist die Arbeit am offenen Volk doch ein bisschen unruhig. Also das würde mich auch ein bisschen nervös machen. Insofern, Florian, top, Daumen nach oben und danke für diesen süßen Einsatz im Morgengrauen. Habt einen erfolgreichen Tag, ein tolles Wochenende. Du bist unser früher Arabella Bayernvogel am Freitag. Und für dich gibt's jetzt die Eurythmics mit Thorn in My Side. Guten Morgen. Yeah!

Foreigner, that was yesterday. 70er, 80er, 90er hier auf Arabella Bayern. Schön, dass ihr mit dabei seid. Und das hier heute früh ist jetzt quasi die Ruhe vor dem Sturm auf den Straßen. Jetzt rollt's noch gut und dann wird's aber richtig voll am Wochenende, denn auch NRW hat jetzt Sommerferien. Heißt, alle wollen dorthin, wo es am schönsten ist, in den Süden. Und somit natürlich auch zu uns nach Bayern und auch noch vielleicht weiter nach Österreich und Italien. Darum macht euch gefasst auf volle Straßen. Die A8 von Stuttgart nach München. Dann die 3 natürlich auch, dann rüberkommend von NRW Richtung München fahrend. Die A9 logischerweise auch dann wiederum. Und dann im Anschluss hinter München die A8 nach Salzburg. Und um München herum, da gibt es noch den Autobahnring, die A99, wird auch vor allen Dingen die Ostumfahrung ziemlich voll sein. Also Nerven bewahren, wer am Wochenende einen Ausflug macht Richtung Berge, früh losfahren ist angesagt. Wir starten jetzt auch weiterhin früh in den Tag, in diesen Freitag Richtung Wochenende und das mit Irene Cara und Flashdance. What a feeling. Morgen!

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2: Heute sind erstmal die Wolken in der Überzahl. Zeitweise fällt auch gewittriger Regen. Im Laufe des Tages setzt sich dann zwischendurch auch mal die Sonne durch. Aber es brodelt auch schnell wieder auf. Rasch bilden sich neue, kräftige Schauer und Gewitter. Wer also draußen unterwegs ist, packt am liebsten nochmal den Regenschirm ein, die Sonnenbrille auch. Und dann immer mal kurz den Himmel im Blick behalten. Topwerte heute 19 bis 30 Grad. Und der Arabella Bayern Wettertrend. Morgen entspannt sich das Wetter von Norden her, da sich Gewitter und alles, was dazugehört, nach Süden verziehen. Und in Franken vor allen Dingen, da bleibt es oft trocken und die Sonne zeigt sich auch wieder häufiger. Sonntag dann ein Wechsel aus Sonne und Wolken. Zwischendrin immer mal wieder auch Schauer und Gewitter möglich. Das Tolle ist, in den Nächten kühlt es schön ab, da kann man dann wunderbar durchlüften. Die Tiefstwerte 17 bis 11 Grad. Und jetzt für euch die 70er, 80er und 90er mit Billy Joel und Uptown Girl. In 25 Sekunden geht's los. Ohrenblick.
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Dr. Alban, Sing Hallelujah. Und mit genau diesem Sound klopft ja auch das Wochenende an. Und da ist eine Menge los. Vom Morgengrauen im Englischen Garten in München bis zum Ausnahmezustand in den Altstädten. Bayern dreht dieses Wochenende richtig auf. Also packt am besten schon mal die Tracht ein, denn der Terminkalender ist prall gefüllt. In Pullach im Isartal wird bei der Schuhplattler-WM der absolute König des Brauchtums gesucht. Und wer dann noch Kraft hat in den Beinen, der tanzt am Sonntag in der Früh ab 6 Uhr morgens beim legendären Kochalball am chinesischen Turm in München weiter. Aber auch außerhalb von Oberbayern brennt die Luft, kann man sagen. In Niederbayern verwandelt sich Landshut beim Altstadtfest in einen gigantischen Open-Air-Biergarten. Im Allgäu reisen wir beim Tänzelfest Kaufbeuren zurück ins Mittelalter, während sich in der Oberpfalz die Spider-Murphy-Gang beim legendären Oberpfalz-Festival in Tennisberg die Ehre gibt. Ja, und in Unterfranken, da heißt's in Würzburg zum Beispiel Endspurt beim Kiliani Volksfest. Noch mehr Tipps fürs Wochenende gibt's im extra großen Veranstaltungskalender auch für eure Region auf arabella-bayern.de und in der kostenlosen App. Schönen Start ins Wochenende, jetzt mit der Steve Miller Band und

Womack and Womack celebrate the world um 5.53 Uhr, 7 Minuten vor 6. Schöne guten Morgen hier auf Arabella Bayern. Bayerns Musiksender, heute 24 bis 29 Grad. Insgesamt ein eher bewölkter und auch zum Teil windiger Tag. Zwischendurch ziehen auch mal Schauer und Gewitter durch. Die können ab Nachmittag auch lokal etwas heftiger ausfallen. Und Achtung, steile These, der Juli ist eigentlich der Dezember des Sommers. Klingt ein bisschen wild, aber denkt man drüber nach. Also im Dezember ist es ja so, da haben wir ja diesen klassischen Vorweihnachtsstress, ne? Weihnachtsfeiern, Plätzchen backen, Geschenke für Kollegen, Lehrer und Trainer besorgen und alle in die Ferien verabschieden. So, und jetzt gucken wir mal auf den Juli. Ist doch eigentlich genau der gleiche Orga-Wahnsinn, ne? Nur eben halt in kurzen Hosen. Sommerfeste, Grillpartys, Schulausflüge begleiten, schon wieder Abschiedsgeschenke für die Schule oder den Sportverein organisieren. Also es ist quasi dasselbe in Grün. Deshalb kann ich nur sagen, Zähne zusammenbeißen, durchhalten. In 2 Wochen haben wir es geschafft, dann sind die Sommerferien auch bei uns endlich da. Wir begleiten euch Richtung Wochenende mit 70ern, 80ern, 90ern. Und das hier ist so ein 90er, hier sind Snap.

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1: Ich bin Dominik Schweiger. Guten Morgen. Der Deutsche Gewerkschaftsbund will ein Hitzeausfallgeld für Beschäftigte. DGB-Chefin Fahimi erwartet wegen der zunehmenden Hitzewellen künftig häufiger Arbeitsausfälle, etwa auf Baustellen oder bei der Feldarbeit. Die Kosten dafür müssten Beschäftigte und Arbeitgeber gemeinsam mit staatlicher Unterstützung tragen, so Fahimi. Unionsfraktionschef Spahn und sein Ehemann sind Eltern geworden. So weit, so schön. Die Tatsache, dass sie dafür eine Leihmutter in den USA in Anspruch genommen haben, löst jetzt eine gesellschaftspolitische Debatte aus. Moritz Einzel berichtet.
2: Spahn muss sich einiges an Kritik anhören, auch aus den eigenen Reihen. Die Frauenunion fordert seinen Rücktritt und aus der Seniorenunion kommen empörte Stimmen, wonach man in Deutschland auch die Leihmutterschaft im Ausland verbieten sollte. Der frühere Vorsitzende des Ethikrats Dabrock sagte, es bleibe ein Gefühl der Betrübnis, wenn sich jemand etwas herausnehme, weil er das Geld, die Position, die Möglichkeit dazu habe. Spahn hatte das Konzept der Leihmutterschaft selbst mehrfach abgelehnt.
1: Der private Bahnbetreiber Agilis soll ab 2030 das Verkehrsnetz des Regionalverkehrs Mainfranken betreiben. Das Unternehmen habe den Zuschlag der Bayerischen Eisenbahngesellschaft erhalten und werde damit zum größten privaten Betreiber im Schienennahverkehr Bayerns, teilte Agilis mit. Das Netz werde die Ballungsräume Nürnberg und Frankfurt sowie Schweinfurt, Bamberg und Würzburg verbinden, hieß es.
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3: Das schaut heute ein bisschen wilder aus als noch in den letzten Tagen. Das muss man sagen, es kommen wieder so einige Schauer und auch Gewitter zu uns zurück. Deshalb, heute müssen wir uns ein bisschen aufteilen. Mit Sonnenbrille und Regenschirm bewaffnet geht's durch diesen Freitag durch. Also, der Himmel, wie gesagt, mehr Wolken als Sonne. Temperaturen 24 bis 29 Grad heute in der Spitze. Und es besteht am Nachmittag und Abend auch lokal die Gefahr von richtig heftigen Gewittern mit Hagel und auch heftigem Starkregen sowie Sturmböen. Die Aussichten fürs Wochenende der Arabella Bayern Wettertrend. Morgen geht es im Süden noch ein bisschen unbeständig los. Es wird dann von Norden her etwas freundlicher und auch oft sonnig. Also da beruhigt sich das Wetter zwischendrin mal. Sonntag regnet es dann gebietsweise schauerartig. Zwischendurch lässt sich aber auch die Sonne blicken. Der Montag ist dann weitgehend trocken. Ein Zusammenspiel aus Sonne und Wolken. Und die Temperaturen dann Höchstwerte von 18 bis 24 Grad. Also das heißt, ab Sonntag gehen die Werte insgesamt etwas zurück.
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3: 6:03, die wichtigsten Verkehrshinweise aktuell für euch. Da haben wir einmal die A7 Fulda Richtung Würzburg zwischen Hammelburg und Wasserlosen. Hier Bergungsarbeiten, rechter Fahrstreifen gesperrt, da könnte es zu Behinderungen kommen. Und wir schauen zu den aktuellsten Bayernblitzern, frisch reingemeldet von euch. Dankeschön an Klaas einmal in Mittelfranken in Hemhofen, die Zeckerner Hauptstraße. Und außerdem haben wir noch von Nicole in Oberbayern in Kirchdorf an der Amper die Hauptstraße gemeldet bekommen. Wenn ihr noch was habt, was wir nicht haben, sagt uns gerne Bescheid. Wir sagen es weiter, damit wir in Bayern noch sicherere Straßen bekommen. Dank euch. 0800 4177 177. Gute Fahrt.
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3: Schön, dass ihr mit dabei seid. Wir verbreiten so ein bisschen Urlaubsfeeling in dieser kommenden halben Stunde mit dem Meer Musiksommer, denn The Other Ones sind mit dabei aus den 80ern. Holiday singen sie schon mal, auch wenn noch 2 Wochen bis zu den Sommerferien hin sind. Außerdem mit dabei in der kommenden halben Stunde Prince, Roxette, die Backstreet Boys aus den 90ern und das im Hintergrund. Das Teil bekommt den Stempel Lieblings-80er. Shannon, let the music play. Schönen Freitag für euch.

0: Die Backstreet Boys, Larger Than Life, 6:11 Uhr, gut 6:10 Uhr am Freitagmorgen. Auf geht's Richtung Wochenende. Manfred hat mir eine Nachricht reingeschickt hier aus Weiden in der Oberpfalz. Er freut sich auf sein allererstes komplett freies Renovierungswochenende, weil er hat in den letzten 2 Monaten immer am Wochenende Renovierungsarbeiten durchführen müssen bei sich zu Hause. Jetzt freut er sich auf das erste komplett freie Wochenende seit eben 2 Monaten. Manfred, genieß es. Liebe Grüße. Ja, und wie schaut's bei euch so aus?
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2: Hallo Carsten, hier ist die Anna aus München.
0: Hi.
2: Und ich freue mich schon sehr aufs Wochenende, weil ich da meine ganze Familie sehe. Wir grillen und schauen zusammen das WM-Finale.
0: Viel Spaß.
3: Hallo Carsten, hier ist der Clemens aus Augsburg. Ich freue mich aufs Wochenende, weil ich mit meinen Freunden endlich mal wieder Beachvolleyball spielen kann.
0: Da wünsche ich euch auch ein ganz, ganz tolles Wochenende. Genießt es bei all dem, was ihr so vorhabt. Und übrigens, solltet ihr noch irgendwelche Lücken haben bei euch bei der Freizeitgestaltung und noch ein bisschen Inspiration suchen, findet ihr alles auf arabella-bayern.de beim extra großen Veranstaltungskalender. Das gleiche gilt natürlich auch für unsere kostenlose App. Und hier sind die Romantics, Talking in Your Sleep, 6:12 Uhr. Morgen!

0: The Other Ones und Holiday. 24 bis 29 Grad gibt es heute, dabei überwiegen meistens die Wolken. Ab dem Nachmittag drohen uns dann auch bei lebhaftem Wind wieder örtlich schwere Gewitter mit Starkregen und zum Teil auch Hagel. Und damit guten Morgen hier auf Arabella Bayern, 6.19 Uhr gleich 20 nach 6. Und da ist es allerhöchste Zeit jetzt mal wieder für einen richtig schönen Gänsehautmoment.
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0: Die größten Stadien, die größten Konzerthallen, natürlich die größten Stars bringen wir euch ins DAB Plus Radio. Und heute mit einem Hit, der mehr oder weniger aus purem Zufall entstanden ist. Und weil die Ehefrau im richtigen Moment hingehört hat. Kansas-Gitarrist Carrie Livgren wollte nämlich eigentlich nur so eine simple Fingerübung auf seiner Akustikgitarre machen. Und seine Frau hat diese Melodie zufällig gehört und war irgendwie sofort verliebt in diesen Sound und hat ihn dann so lange genervt, in Anführungszeichen, dazu auch mal einen Text zu schreiben. Und das Ergebnis ist einer der schönsten Songs der Musikgeschichte. Und live mit diesem weltberühmten bittersüßen Geigensolo sorgt die Nummer nochmal für extra Gänsehaut. Also, jetzt schön genießen. Kansas, Dust in the Wind auf Arabella Bayern, der Live-Song des Tages.

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2: Mit Lisa Nagler. Schönen guten Morgen. Erfolgreich entschärft und gesprengt wurden gleich zwei Weltkriegsbomben bei Neu-Ulm am Abend. Dafür wurde auch die B10 in Schwaben gesperrt. Die ist mittlerweile wieder frei. Die Bomben waren bei Arbeiten im Fullerit gefunden worden. Rundherum sind fast nur Unternehmen, daher mussten auch keine Wohnungen und Häuser evakuiert werden. Achtung, Blaualgenalarm. Das Gesundheitsamt Kelheim in Niederbayern warnt vom Baden im Naherholungsgebiet Mainaue, nachdem mehrere Hunde krank geworden waren. Es gibt auch zwei Krankheitsfälle bei Menschen. Typische Symptome sind Übelkeit und Erbrechen. Das Wasser der Donau wird jetzt erstmal jeden Tag kontrolliert. Mehr Geheimtrainings, die plant der FC Bayern in München. Das Gelände an der Säbener Straße wird dafür umgebaut. Die beiden neuen Trainingsplätze bekommen moderne Sichtschutzjalousien. Für Fans heißt das aber auch, spontane Einblicke ins Training der Bayern werden noch seltener. Vergangene Saison gab's 7 davon. Immer gut informiert, mehr Nachrichten für Bayern, Deutschland und die Welt dann wieder zur vollen Stunde.
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3: Heute ein bisschen wilder. Der Tag startet meist mit dichten Wolken. Erst im Laufe des Nachmittags zeigt sich die Sonne etwas öfter. Ganz ungestört bleiben wir da aber nicht, denn es bilden sich dann auch wieder Schauer und Gewitter. Vor allen Dingen ab dem Nachmittag und ab dem Abend wird es ungemütlicher, denn da gibt es dann örtlich auch kräftige Gewitter mit Hagel, schweren Starkregen und Sturmböen. Das Ganze bei schwülwarmen 24 Grad, so im höheren Allgäu bis zu 29 Grad in Unterfranken. Und die aktuellen Werte haben wir auch für euch. Zwiesel, Niederbayern 18 Grad, 17 Wörthsee, Oberbayern und 20 in Iphofen in Unterfranken. Wie geht's weiter? Der Arabella Bayern Wettertrend. Samstag ist das Wetter dann auch nochmal zweigeteilt. Während die Südhälfte Bayerns weitere Schauer nochmal erwartet, gibt's dann von Norden her schon wieder etwas mehr Sonne und es wird auch trockener. Sonntag Gebiet beziehungsweise schauerartiger Regen und Gewitter, zwischendurch aber auch sonnige Phasen und Montag insgesamt wieder freundlicher und trockener. Ab Sonntag gehen die Werte etwas zurück, dann nur noch bei Spitzenwerten von 18 bis 24 Grad.
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3: Um 6:35 die wichtigsten Verkehrshinweise aktuell für euch in Bayern. A7 Fulda Richtung Würzburg zwischen Bad Kissingen, Obertulba und Wasserlosen. Da staut es sich hier 10 Minuten mehr. Aktuell könnte mehr werden, denn dort finden gerade Bergungsarbeiten statt und ein Rettungshubschrauber ist auch im Einsatz. Also da solltet ihr vielleicht, wenn ihr es könnt, etwas weiter umfahren, weil es könnte sich dann doch nochmal ein bisschen weiter stauen. Das war's aber erstmal. Jetzt gucken wir noch rüber zu den aktuellsten Bayern-Blitzern. Dank euch gemeldet hier. Und zwar von Konrad in Aschaffenburg in Unterfranken der Lufthofweg. Und dann haben wir noch in Mittelfranken in Hemhofen die Zeckerner Hauptstraße von Klaas. Für mehr gerne Bescheid geben. Kostenlose Nummer ist die 0800 4177 177. Dankeschön.
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3: Und mit Sir Rod Stewart. Love Touch. Milli Vanilli habe ich auch für euch. Blame it on the rain. Und wir starten mit Howard Jones. Life in One Day. Auf geht's.
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0: 6:39, gleich 20 vor 7.
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0: Auf der Zielgeraden. Denn jetzt gibt's nochmal einen letzten akustischen Hinweis, ein letztes akustisches Puzzleteilchen von unserem gesuchten Wochensong. Und wenn ihr jetzt noch drauf kommt, welchen Song wir diese Woche suchen, dann könnt ihr noch mit reinhüpfen in den Jackpot, denn heute Morgen geht es raus. Das DAB Plus Radio im Arabella Bayern Design. Vielleicht habt ihr es die letzten Tage schon verfolgt, seid noch nicht ganz drauf gekommen. Eventuell hilft dieser letzte Ausschnitt ja nochmal. 700 Millisekunden von unserer Redaktion für euch. Und jetzt mache ich mal ganz schnell die Musik hier im Hintergrund leise und dann gönnen wir uns mal den Freitagsausschnitt vom 70er, 80er, 90er Song, den wir diese Woche suchen. Bitte sehr. Nochmal bitte. So. Also das war's. Mehr habe ich da nicht an der Stelle. Hilft euch das irgendwie? Wenn ihr jetzt noch irgendeine Idee habt, dann haut's raus. Telefonisch 0800 4177 177 oder ihr schickt eine Nachricht ins Studio über arabella-bayern.de. Oben in der Leiste könnt ihr auf den Studio-Chat-Button klicken. Der Rest passiert quasi von selbst oder aber auch ganz einfach über unsere App gehen. Die ist kostenlos im App Store, im Google Play Store und auch da könnt ihr dann oben in der Leiste auf den Studio-Chat-Button klicken. Vielleicht klappt's noch. Der Last-Minute-Sprung in den Jackpot fürs DAB Plus Radio im Arabella Bayern Design. Daumen sind auf jeden Fall gedrückt. Gleich Milli Vanilli, Blame It On The Rain. Vorher noch ganz entspannte Reggae-Vibes Richtung Wochenende mit UB40. Guten Morgen.

Es geht mit relativ vielen Wolken los heute. Am Nachmittag zeigt sich öfter auch mal die Sonne. Später dann aber auch schon wieder ein höheres Risiko für kräftige Gewitter mit Sturmböen und zum Teil auch Hagel. Das Ganze bei schwülwarmen 24 bis 29 Grad. So schaut's heute wettertechnisch aus. Und damit guten Morgen hier auf Arabella Bayern. Und am Wochenende ist eine Menge los, muss man sagen. Schuhplattler WM in Pullach, in Oberbayern Kilianni Endspurt-Wochenende in Würzburg, in Unterfranken, Kochhallball im Englischen Garten am Sonntagmorgen in München. Es ist so viel los und wir haben die besten Tipps für eure Freizeit auch online, auch für eure Region zum Nachlesen, zum Entdecken. Alles auf arabella-bayern.de oder in unserer kostenlosen App. Und alles, was sonst noch wichtig ist für den Start in den Freitag, ins Wochenende, das bekommt ihr um voll von Dominik Schweiger in den Arabella Bayern Nachrichten. Hier ist erstmal Rod Stewart noch vorher.

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13: Ich bin Dominik Schweiger. Guten Morgen. Nach den neuen Wassersparregeln in München ist der Verbrauch deutlich gesunken. Laut den Stadtwerken sind gestern weniger als 330 Millionen Liter verbraucht worden. Zuletzt waren es an heißen Tagen noch rund 400 Millionen Liter. München ist die bislang größte bayerische Kommune mit einer solchen Allgemeinverfügung. Ob der Rückgang an den Verboten liegt oder weil es jetzt mal etwas geregnet hat, ist laut Stadtwerken allerdings unklar. In den letzten Tagen hat es stellenweise in Deutschland viele Sommergewitter und dementsprechend auch viel Regen gegeben. Trotzdem warnt Umweltminister Schneider vor ernsthaften Konflikten um Wasser. Im Spiegel-Interview sagte er, das Thema werde unterschätzt, besonders in Ballungsräumen werde es eng. Berlin zum Beispiel hängt stark von der Spree und deren Pegelstand ab. Eine Idee ist es deshalb, Elbwasser per riesiger Leitung in die Spree zu pumpen, aber das Wasser fehlt dann wiederum in Sachsen, Hamburg und Tschechien. Kurz vorm WM-Finale hagelt's nochmal ordentlich Kritik an der FIFA. Amnesty International und Human Rights Watch werfen dem Weltverband vor, die Menschenrechtsverletzungen rund ums Turnier ignoriert und sich viel zu wenig gegen US-Präsident Trumps Politik gestellt zu haben. Ganz besonders gegen die strikten Einreiseregeln. Außerdem kritisieren die Organisationen die enge Freundschaft zwischen Trump und FIFA-Boss Infantino.
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14: Heute überwiegen zunächst mal die Wolken, bevor uns am Nachmittag mal die Sonne etwas mehr besucht. Ganz trocken kann man aber dann nicht durch den Tag, denn es zieht dann später wechselndes Wetter nochmal auf mit Schauern und Gewittern. Besonders am späten Nachmittag und Abend steigt das Risiko für kräftige Unwetter mit Starkregen, Hagel und schweren Sturmböen. Das Ganze bei schwülwarmen 24 Grad bis 29 Grad an Unterfranken. Die aktuellen Temperaturen in Hilpoltstein in Mittelfranken 16 Grad, 16 auch in Vilsbiburg in Niederbayern und Füssen im Allgäu 15 Grad. Der Arabella Bayern Wettertrend. Morgen teilt sich der Freistaat so ein bisschen. In der Südhälfte gibt es noch mal ein paar Schauer. Später beruhigt sich das Wetter da, denn von Norden her wird es freundlicher. Am Sonntag ein Wechsel von Sonne und Wolken. Schauerartige Regenfälle zwischendurch auch mal mit dabei. Also die ganz bunte Tüte. Am Montag dann insgesamt freundlicher und trockener, aber kühler. Denn ab Sonntag gehen die Werte zurück. 18 bis 24 Grad in der Spitze.
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14: Um 7:02 die wichtigsten Verkehrshinweise aktuell für euch in Bayern. Hier haben wir die A7 Fulda Richtung Würzburg zwischen Hammelburg und Wasserlosen. Da staut es sich, aktuell dauert es 10 Minuten länger. Rechter Fahrstreifen hier gesperrt wegen Bergungsarbeiten. Und dann ploppt hier gerade noch auf die A3 Würzburg Richtung Nürnberg zwischen Schlüsselfeld und Höchstadt Nord. Da dauert es etwa 10 Minuten länger. Und die aktuellsten Bayern-Blitzer haben wir auch dank euch, nämlich einmal Allgäu-Memmingen, die Heimertinger Straße mal wieder von Martha durchgegeben, Dankeschön. Und in Oberbayern in Wolfratshausen die Pfaffenrieder Straße von Olaf. Wenn ihr noch was habt, sagt gerne Bescheid, 0800 4177 177. Dankeschön.
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14: Ja, Notenschluss in den bayerischen Schulen. Bedeutet, die letzten 2 Wochen muss man sich jetzt irgendwie nochmal hinquälen. Ne? Aber Gott sei Dank ist ja auch nicht mehr so wahnsinnig viel los. Ne? Gibt es ja so ein paar Sachen, die da gemacht werden, wie Ausflüge oder irgendwelche Sportfeste oder. Durchhalten, 2 Wochen noch, während NRW heute schon in die Sommerferien startet. Da wird es nochmal voll auf den Straßen. Wir sorgen jetzt aber erstmal für Wochenendfeeling mit dem Meermusiksommer und Jimmy Somerville. You make me feel mighty real. Vorher noch Bruce Springsteen. I'm going down. 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

nein, nein, oh mein Gott, bitte nicht, bitte nicht. Und andere sagen, yes, wie cool. Die Rede ist von einem Comeback von Modern Talking. Ja, hier ist Arabella Bayern, Bayerns Musiksender. Dieter Bohlen und Thomas Anders alias Modern Talking. Nochmals vereint, zusammen auf einer Bühne. Nochmal neue Musik zusammen. Ist das möglich? Weil lange hat ja Dieter Bohlen das Ganze abgetan. Geht gar nicht und Riesenfeindschaft. Doch jetzt scheint er irgendwie altersmilde zu werden und hat in einem Interview, auch in einem Podcast gesagt, dass der Streit zwischen ihm und Thomas Anders ja irgendwie alles Kinderkacke wäre. Also die berechtigte Frage, gibt es Hoffnung auf eine neue Runde Sherry Sherry Lady? Sherry, Sherry Lady, living in devotion. Oder können wir uns auf ein Wiederhören mit Brother Louis freuen? Modern Talking wieder vereint? Das wäre schon irgendwie verrückt, oder? Also wir werden das auf jeden Fall sehr, sehr genau beobachten und euch da auf dem Laufenden halten. Ich weiß schon, die einen werden sagen, oh nein, nein, nein, ich hau ganz schnell ab, ich renne schnell weg. Und die anderen werden sagen, geil, ich kaufe mir auch ein 10. Mal eine CD oder ich streame das ganze Zeug. Wir sind auf jeden Fall dran, wenn es das Comeback geben wird, dann hört es natürlich hier bei uns auf Arabella Bayern, Bayerns Musiksender. Jetzt aber erstmal Modern Talking, freie Zone mit Bob Marley und Buffalo

Queen, mit Killer Queen hier auf Bayerns Musiksender Arabella Bayern um 7.22 Uhr, gut 20 nach 7. Schönen Freitag für euch, 24 bis 29 Grad, schwülwarm wird es heute nochmal. Und zunächst gibt es einen bewölkten und windigen Tag, später dann auch mal ein bisschen Sonne, aber dann am späten Nachmittag und frühen Abend ziehen wieder heftige Schauer und Gewitter auf, teilweise auch nochmal richtig heftig mit Hagel und ordentlich Sturmböen. Also da ist ganz schön viel Musik drin heute im Wetter. Und alles, was sonst noch wichtig ist für euren Start in den Freitag Richtung Wochenende, das hat Lisa Nagler für euch um halb im Arabella Bayern News Update. Und ich spiele euch 70er, 80er, 90er. Jetzt mit den Pretenders und Don't Get Me Wrong. Guten Morgen.

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6: Mit Lisa Nagler, schönen guten Morgen. Er hat einen Schaffner und Fahrgäste in einem Regionalzug in Ruhpolding in Oberbayern bedroht. Gestern war das. Der junge Mann ist jetzt in einer psychiatrischen Einrichtung. Hinweise auf einen terroristischen Hintergrund gibt's laut den Ermittlern nicht. Die mutmaßlichen Täter aus Afghanistan wurde demnach sein Asylantrag abgelehnt. Der Startschuss für ein Großprojekt in Donauwörth in Schwaben fällt heute. Es ist Spatenstich für die Bayerische Landesgartenschau in 2 Jahren. Unter dem Motto Naturverbunden entsteht ein rund 27 Hektar großes Gartenschaugelände mit 9 Parks und Grünflächen in Donauwörth. So groß wie knapp 20 Fußballfelder. Und noch die gute Bayern-Nachricht des Tages. Hoffentlich spielt's Wetter mit. Eine Urmünchner Tradition ist am Sonntag wieder der Kochalball. Frühmorgens wird am chinesischen Turm gefeiert, gelacht, getanzt. Die Tradition kommt aus dem 19. Jahrhundert, als sich die Hausangestellten vor ihrem Dienst getroffen haben. Immer gut informiert, mehr Nachrichten für Bayern, Deutschland und die Welt dann wieder zur vollen Stunde.
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7: Das ist eine Wundertüte heute, da ist eigentlich alles mit dabei. Wir sehen meist mehr Wolken als Sonne. Im Laufe des Nachmittags lockert es zwischenzeitlich mal auf, aber aufgepasst, neben Sonnenbrille braucht er auch den Regenschirm, denn es kommt dann später auch nochmal zu Schauern und Gewittern. Am Nachmittag und Abend lokal auch richtig kräftig, da besteht dann auch Gefahr von Hagel, heftigem Starkregen und auch schweren Sturmböen. 24 bis schwüle 29 Grad gibt's heute in der Spitze und die aktuellen Werte, die schauen wir uns auch gerne an. Wir haben derzeit in Oberstdorf im Allgäu 15 Grad, 17 gibt's in Zell am Main in Unterfranken und Eggenfelden in Niederbayern 19 Grad. Der Arabella Bayern Wettertrend am Wochenende schaut's folgendermaßen aus. Morgen im Süden noch ein bisschen unbeständig, von Norden her wird's freundlicher. Dann haben wir den Sonntag, Sonne und Wolken im Wechsel, hier aber zwischendurch auch mal gebietsweise schauerartig. Der Montag insgesamt etwas besser. Da wird es weitgehend trocken sein. Ein trockenes Zusammenspiel aus Sonne und Wolken. Die Temperaturen gehen aber ab Sonntag etwas zurück. 18 bis 24 Grad nur noch in der Spitze.
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7: Um 3 Minuten nach 7:30 mit den wichtigsten Verkehrshinweisen aktuell für euch in Bayern. Da haben wir einmal die A3 Würzburg Richtung Frankfurt zwischen Aschaffenburg Ost und Aschaffenburg selbst. Da haben wir eine Viertelstunde mehr. Dann die A3 Würzburg Richtung Nürnberg zwischen Schlüsselfeld und Höchstadt Nord. Viertelstunde plus. Und die A7 noch Ulm Richtung Füssenreute zwischen Föhringen und Illertissen. Da braucht ihr etwa 10 Minuten länger. Gucken wir noch rüber zu den aktuellsten Bayern-Blitzern, gemeldet von euch. Dankeschön. Einmal in Unterfranken in Würzburg die Industriestraße von Alex durchgegeben. Und dann haben wir noch einen weiteren Blitzer in Oberbayern in Wolfratshausen. Hier die Pfaffenrieder Straße von Olaf. Für mehr 0800 4177 177. Kommt gut an.
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7: Auf dem Weg zum WM-Finale. Morgen Spiel um Platz 3 am Sonntag, dann Spanien gegen Argentinien im Finale. Und wir feiern schon mal so ein bisschen rhythmisch mit Bellini, Samba de Janeiro. Außerdem gleich Madonna, die ja auch in der Halbzeitshow auftreten wird. Mehr dazu gleich. Und wir starten noch mehr fußballmäßig mit Peter Schilling. Morgen.
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0: Da ist ja schon mal ordentlich Wochenendstimmung hier in der Bude. Arabella Bayern, Bayerns Musiksender, 7:41, gut 20 vor 8 am Freitagmorgen. Schön, dass ihr mit dabei seid. Ja, und diesen Sonntag dann das große Finale. Amtierender Europameister gegen amtierenden Weltmeister. Wird Argentinien Weltmeister bleiben oder wird Spanien die Krone übernehmen? Wir werden es sehen. Und diesen Sonntag wird es also da nicht nur auf dem Rasen spannend, sondern halt auch in der Halbzeitpause. Denn zum allerersten Mal bei einer Fußball-WM gibt es eine gigantische Halbzeitshow im Super Bowl-Stil. Ein riesiges Spektakel in New York, das Coldplay-Sänger Chris Martin zusammengestellt hat. Mit dabei sind Megastars wie Justin Bieber, Shakira und BTS. Aber die absolute Krone setzt natürlich dem Ganzen nur eine auf, und das ist die Queen of Pop persönlich. Madonna ist am Sonntag auch mit dabei in dieser Halbzeitshow. Sie ist ja eh gerade wieder in aller Munde und auf aller Tanzflächen, denn ihr Album Confessions 2 ist wieder auf Platz 1 gelandet in den Charts. Und wir holen hier jetzt schon mal als Vorgeschmack einen ihrer ganz, ganz großen tanzbaren Hits rein. Madonna Into the Groove am Sonntag bei der großen Halbzeitshow mit dabei. Hier ist Arabella Bayern, Bayerns Musiksender. Guten Morgen! 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

Holly Johnson, Frontmann von Frankie Goes to Hollywood, Love Train, hier auf Arabella Bayern. 24 bis 29 Grad gibt's heute in der Spitze, wird relativ schwül warm. Es gibt zwischendurch auch mal so ein bisschen Nachmittagssonne, nebst den Wolken, die unterwegs sind, lebhafter Wind dazu. Und dann am späten Nachmittagabend, da gibt's dann auf jeden Fall nochmal lokal einiges an Gewitterpotenzial. Mit Starkregen und Hagel müssen wir da auch nochmal rechnen. Wird also auch nochmal heute eine relativ bunte Mischung an Wetter. Und Grüße gehen auch nochmal schnell raus nach Nürnberg. Wegen der Hitzeschäden ist hier die Tram ja lange nicht gefahren, beziehungsweise nur sehr eingeschränkt. Seit Mittwoch läuft alles wieder planmäßig und als Dankeschön für die Geduld fahrt ihr jetzt am Wochenende kostenlos auf allen Tramlinien in Nürnberg. Und alles, was sonst noch wichtig ist am Freitagmorgen, das hat Dominik Schweiger für euch. Um voll in den Arabella Bahn Nachrichten. Ich spiele euch 70er, 80er, 90er. Jetzt mit Blondie und Heart of Glass.

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5: Ich bin Dominik Schweiger. Guten Morgen. Die Bundesregierung plant der Reformen, um Krankenkassen finanziell zu entlasten. Zeitgleich haben Recherchen unter anderem von der Süddeutschen Zeitung gezeigt, mindestens 17 Krankenkassen und kassenärztliche Vereinigungen haben Beitragsgeld in riskante Immobilienfonds gesteckt und dabei mindestens 170 Millionen Euro verloren. Eigentlich schreibt das Sozialgesetzbuch vor, dass solche Anlagen besonders risikoarm sein müssen. Die EU-Kommission prüft momentan eines der wichtigsten Instrumente für den Klimaschutz, den Handel mit CO2-Zertifikaten. Es geht um die Frage, ob und wie das momentan geltende System zur aktuellen wirtschaftlichen und geopolitischen Lage passt. Wie der Emissionshandel funktioniert, erklärt Pia Wegner.
6: Es gibt eine bestimmte Grenze an sogenannten CO2-Zertifikaten. Manche Firmen brauchen aber mehr, einfach weil sie mehr Treibhausgase in die Atmosphäre pusten. Diese Firmen können sich wiederum Zertifikate von anderen Firmen kaufen, und zwar von solchen, die weniger CO2 ausstoßen. So entsteht dann ein Preis pro Tonne Kohlendioxid. Dadurch soll bei Firmen der Anreiz entstehen, weniger CO2 auszustoßen.
5: Nach den Unwettern in den letzten Tagen bleibt das Wetter in Bayern wechselhaft. Der Deutsche Wetterdienst warnt auch heute wieder vor örtlich teils heftigen Gewittern, vor allem in Oberfranken, der Oberpfalz sowie in Teilen Ober- und Niederbayerns. Die Regenfälle könnten die angespannte Wassersituation etwas entspannen. München und weitere Kommunen haben wegen der anhaltenden Trockenheit Wassersparregeln erlassen.
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7: Die aktuellen Werte 17 Grad in Treuchtlingen in Mittelfranken, in Mittenwald in Oberbayern, da liegen wir bei 13 und 20 gibt es in Kammünster in der Oberpfalz. Und wir schauen mal, was das Wetter sonst so macht. Ihr habt es ja gerade gehört, heute ist auf jeden Fall nochmal viel Musik drin mit lokalen Unwettern, heftigem Starkregen und Hagel. Das gibt es dann so ab dem späten Nachmittag, frühen Abend. Bis dahin Sonne und Wolken, hier und da vielleicht mal etwas nass. Aber so richtig rumpeln wird es dann erst, wie gesagt, am späten Nachmittag, frühen Abend. Jetzt gucken wir mal auf den Arabella Bayern Wettertrend. Morgen in der Südhälfte noch ein bisschen nass, von Norden her etwas freundlicher. Dann am Sonntag ein Mix aus Sonne und Wolken, aber auch schauerartiger Regen, zwischendurch auch mal ein Gewitter mit dabei und es wird kühler. Ab Sonntag nur noch 18 bis 24 Grad, Montag dann insgesamt recht trocken und Sonne und Wolken wechseln sich ab.
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7: Um 8:02 die wichtigsten Verkehrshinweise aktuell für euch in Bayern. Zwei Meldungen, A3 Würzburg Richtung Nürnberg zwischen Schlüsselfeld und Höchstadt Nord, dauert es eine Viertelstunde länger. Dann die A7 noch, Ulm Richtung Fürstenreute zwischen Föhringen und Illertissen, eine gute halbe Stunde mehr. Kurzer Blick noch zu den aktuellsten Bayern-Blitzern, gemeldet von euch, Dankeschön. Einmal von Konrad durchgegeben in Unterfranken in Aschaffenburg, der Lufthofweg. Und außerdem wird noch fotografiert in Unterfranken in Würzburg in der Industrie. Industriestraße von Alex und außerdem noch im Allgäu in Memmingen die Heimertinger Straße von Martha. Für mehr 0800 4177 177. Danke euch.
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7: Schön, dass ihr mit dabei seid. Ja, an diesem Wochenende wird das Fußballspielen nochmal so richtig schön aufgedreht. Da gibt es ja nochmal spannende Begegnungen. England gegen Frankreich, Spiel um Platz 3 und das große Finale Spanien gegen Argentinien dann am Sonntag immer ab 21 Uhr natürlich auch im Free-TV zu sehen. Und dann ist erstmal WM-freie, fußballfreie Zeit, aber dann geht es auch schon bald wieder mit der Bundesliga, Gott sei Dank, los, oder? Wir starten jetzt aber erstmal ins Wochenende mit euch. Manfred Mann's Earth Band und For You. Guten Morgen. Princess.

0: Paul McCartney, Hope of Deliverance hier auf Arabella Bayern. 8.10 Uhr, 10 Minuten nach 8, Freitagmorgen. Die Vorfreude aufs Wochenende steigt. Nadine aus Bamberg in Oberfranken hat mir geschrieben: Hallo Arabella Bayern Team, hallo Carsten. Ich wünsche euch ein schönes Wochenende. Danke für eure super Musik. Macht weiter so. Das machen wir auf jeden Fall. Und sie freut sich schon aufs Wochenende, weil sie wird mit ihrem Mann essen gehen. Die beiden haben nämlich Hochzeitstag und gehen zu ihrem Lieblingsitaliener. Nadine, liebe Grüße. Lasst euch schmecken. Habt einen tollen Tag und alles, alles Gute. Dann schon mal jetzt im Vorhinein zu eurem Hochzeitstag. Und was liegt sonst noch so an bei euch? Habt ihr irgendwelche Ideen? Hoppala. So, jetzt.
1: Hallo Carsten, hier ist die Anna aus München und Hi. Ich freue mich schon sehr aufs Wochenende, weil ich da meine ganze Familie sehe. Wir grillen und schauen zusammen das WM-Finale.
2: Hallo Carsten, hier ist der Clemens aus Augsburg.
0: Hi.
2: Ich freue mich aufs Wochenende, weil ich mit meinen Freunden endlich mal wieder Beachvolleyball spielen kann.
0: Das klingt doch alles super. Hervorragend. Dann genießt euer Wochenende und genießt die 70er, 80er und 90er. Das ist euer Wochenend-Soundtrack. Jetzt gleich mit Paul Young. Love will tear us apart. Vorher noch Eros Ramazzotti. Terra Promessa auf Arabella Bayern. Bayerns Musiksender.

Paul Young, Love Will Tear Us Apart auf Arabella Bayern. 8.19 Uhr, gleich 20 nach 8. Kurzer Blick aufs Wetter heute. 24 bis 29 Grad. Und zwischendrin gibt es tatsächlich auch einige sonnige Momente heute neben einem kräftigen Wind und auch einige Wolken, die unterwegs sind. Allerdings wird es dann zum späten Nachmittag und frühen Abend hin nochmal ein bisschen ungemütlich. Da gibt es örtlich richtig schwere Gewitter mit Starkregen und zum Teil auch nochmal ordentlich Hagel. Also eine bunte Wundertüte ist hier nochmal drin an diesem Freitag zum Auftakt ins Wochenende. Und alles, was sonst noch wichtig ist für euren Start ins Wochenende am Freitagmorgen, das gibt's um halb von Lisa Nagler im Arabella Bayern News Update. Und bis dahin spiele ich euch diesen Hammer Groove von Chic. Good Times, 70er, 80er, 90er. 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Guten Morgen!

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12: Mit Lisa Nagler, schönen guten Morgen. Erfolgreich entschärft und gesprengt wurden gleich zwei Weltkriegsbomben bei Neu-Ulm am Abend. Dafür wurde auch die B10 in Schwaben gesperrt. Die ist mittlerweile wieder frei. Die Bomben waren bei Arbeiten im Fulariet gefunden worden. Rundherum sind fast nur Unternehmen, daher mussten auch keine Wohnungen und Häuser evakuiert werden. Achtung, Blaualgenalarm. Das Gesundheitsamt Kelheim in Niederbayern warnt vom Baden im Naherholungsgebiet Mainaue, nachdem mehrere Hunde krank geworden waren. Es gibt auch zwei Krankheitsfälle bei Menschen. Typische Symptome sind Übelkeit und Erbrechen. Das Wasser der Donau wird jetzt erstmal jeden Tag kontrolliert. Mehr Geheimtrainings, die plant der FC Bayern in München. Das Gelände an der Säbener Straße wird dafür umgebaut. Die beiden neuen Trainingsplätze bekommen moderne Sichtschutzjalousien. Für Fans heißt das aber auch, spontane Einblicke ins Training der Bayern werden noch seltener. Vergangene Saison gab's 7 davon. Immer gut informiert, mehr Nachrichten für Bayern, Deutschland und die Welt dann wieder zur vollen Stunde.
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13: Der Tag geht heute mit relativ vielen Wolken los, bevor uns dann am Nachmittag wieder etwas mehr Sonnenschein blüht. Und dann kommt es aber auch nochmal dicker am späten Nachmittag und frühen Abend, denn da ziehen dann nochmal

0: Die Aussichten für den Sonntag, gebietsweise schauerartiger Regen und Gewitter, zwischendurch aber auch immer wieder sonnige Phasen, also so eine bunte Wundertüte. Es wird insgesamt etwas kühler, nur noch 18 bis 24 Grad ab Sonntag. Montag dann wieder weitgehend trocken mit einem Mix aus Sonne und Wolken.
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0: Eine Minute nach 9:30 die wichtigsten Verkehrshinweise aktuell für euch in Bayern. Wir starten auf der A3 Nürnberg Richtung Passau zwischen Kreuz Deggendorf und Hengersberg 10 Minuten mehr. A3 Würzburg Richtung Nürnberg zwischen Schlüsselfeld und Höchstadt Nord etwa eine Viertelstunde plus. A7 Ulm Richtung Füssenreute zwischen Dreikittistetten und Illertissen 35 Minuten mehr an der Stelle. Und das war's auch schon wieder. Gute Fahrt. Dann gucken wir noch rüber zu den aktuellsten Bayern-Blitzern, gemeldet von euch. Dankeschön. Olaf, Oberbayern, Wolfratshausen, die Pfaffenrieder Straße. Und dann haben wir noch einen im Allgäu in Memmingen, die Heimatinger Straße von Martha. Wenn noch was fehlt, Staus und Blitzer könnt ihr kostenlos melden unter 0800 4177 177. Danke euch.
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0: Und mit Diana Ross. Chain Reaction. Außerdem Simply Red. Mit Stars. Und wir starten mit den House Martins. Und die laden schon mal ein zur Happy Hour. Wunderbar. Es geht Richtung Wochenende. Schön, dass ihr dabei seid. Auf geht's.
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1: 70er, 80er, 90er. Aus diesen drei Jahrzehnten, die wir für euch spielen, suchen wir immer einen bestimmten Song raus. Und dann gibt es so kleine, kurze, akustische Puzzleteilchen. Und wenn ihr erratet, welchen Song wir suchen, dann winkt ein DAB Plus Radio im Arabella Bayern Design. Und in dieser Woche haben auch wieder ganz viele mitgemacht bei unseren kurzen Ausschnitten. Viele sind im Jackpot drin. Und jetzt geht das DAB Plus Radio raus. Und ich habe mir mal eben schnell die Nummer von der gezogenen potenziellen Gewinnerin hier geben lassen und habe sie mal angerufen. Hallo Kirsten.
2: Habe ich gewonnen?
1: Habe ich gewonnen. Fällt sie mit der Tür ins Haus? Kirsten, jetzt erst einmal, liebe Grüße nach Ingolstadt zunächst mal.
2: Danke.
1: So, hast du was Schönes vor am Wochenende?
2: Eigentlich nicht, nee.
1: Wie, nee, was? Noch gar nichts geplant?
2: Nee, nur nichts geplant.
1: Aber das ist doch eigentlich auch ganz schön, ne? Wenn man so ganz frei ins Wochenende starten kann, oder?
2: Ja, genau.
1: Herrlich, wunderbar. So, pass auf, Folgendes, du hast ja mitgemacht beim Hitpuzzle und da müssen wir natürlich wissen, welchen 70er, 80er, 90er Song haben wir denn diese Woche gesucht?
2: Ja, von Eurythmics, Sweet Dreams.
1: Eurythmics, Sweet Dreams und das ist richtig.
2: Ja, super.
1: Somit herzlichen Glückwunsch. Ja, du hast gewonnen.
2: Nein, ich glaub's nicht.
1: Doch.
2: Ja, cool.
1: Sehr gut.
2: Cool.
1: Wir schicken
2: jetzt
1: dir.
2: Endlich.
1: Jawohl. Du bist schon fleißig mit dabei, immer wieder jede Woche.
2: Ja, ja.
1: Das finden wir
2: genau.
1: Richtig klasse. Da gibt's ganz, ganz viele. An der Stelle möchte ich auch mal Danke sagen, weil das ist so ein Spaß. Ich würde ja wirklich am liebsten jedem so ein DAB Plus Radio rausgeben.
2: Ja.
1: Jetzt hat's für dich geklappt. Das schicken wir dir zu. Und das kannst du auch überall mit hinnehmen. Geht auch per Akku. Also wunderbare Geschichte.
2: Super, mache ich.
1: Alles klar.
2: Mache ich gleich. Ich bin echt baff, ehrlich.
1: Sehr gut.
2: Ich habe nicht damit gerechnet, dass ich jetzt wirklich einen Anruf kriege. Ich war mein Handy jetzt gerade im Spind und dann sagt meine Kollegin gerade, bei irgendjemand klingelt. Ja, und jetzt habe ich.
1: Dann liebe Grüße zu dir und hab ein schönes, freies Wochenende dann.
2: Ja, danke. Ebenso.
1: Dankeschön.
2: Ja.
1: Und jetzt spielen wir das Ding natürlich auch in voller Länge, nicht in Schnipselform. Die Eurythmics und Sweet Dreams.

Doobie Brothers, Long Train Running hier auf Arabella Bayern. 24 bis 29 Grad heute, schwül warm wird es. Zwischenzeitlich ist es auch mal trocken bei uns mit Sonne und Wolken im Wechsel. Später dann am Nachmittag und Abend, da kann es nochmal ordentlich krachen. Gewitter und Sturmböen, teilweise auch mit Hagel, sind da im Anmarsch. Schuhplattler-WM in Pullach in Oberbayern, Giuliani Endspurt, Wochenende in Würzburg in Unterfranken, Kochalball im Englischen Garten am Sonntagmorgen in München. Viel los ist am Wochenende und wir haben die besten Tipps für eure Freizeit online, auch für eure Region auf arabella-bayern.de oder auch in unserer kostenlosen App. Und alles, was sonst noch wichtig ist für euren Start Richtung Wochenende, das gibt's von Dominik Schweiger und voll in den Arabella Bayern Nachrichten. Bis dahin. Real Life, Catch Me, I'm Falling und danach Diana Ross vorneweg. Chain Reaction, guten Morgen.

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9: Ich bin Dominik Schweiger. Guten Morgen. Unsere Beitragsgelder für die Krankenkassen sind offenbar teilweise in fragwürdige Immobilienfonds geflossen. Laut Recherchen unter anderem der Süddeutschen Zeitung haben das mindestens 17 Krankenkassen und kassenärztliche Vereinigungen getan und dabei mindestens 170 Millionen Euro verloren. Laut dem Sozialgesetzbuch dürfen die Krankenkassen die Beitragsgelder zwar im Kapitalmarkt anlegen, allerdings nur besonders risikoarm. Wenn es draußen zu heiß ist, sollen Menschen in bestimmten Berufen daheim bleiben dürfen und trotzdem bezahlt werden. Dafür fordert DGB-Chefin Fahimi ein neues Hitzeausfallgeld. Ansonsten würde es in den nächsten Jahren noch mehr hitzebedingte Arbeitsunfälle geben. Tanja Wagner berichtet.
10: Mittlerweile klagt jeder Dritte über Hitzestress im Job, gerade bei schwerer körperlicher Arbeit und wenn Zeitdruck besteht. Pflegekräfte, Paketzusteller und Einsatzkräfte hätten es bei hohen Temperaturen oft sehr schwer, so Fahimi. Nötig sei mehr Hitzeschutz. Gleichzeitig könnten die Firmen auch anderweitig vorsorgen, so die DGB-Chefin, durch Verschattung und bereitgestellte Getränke oder auch indem kurzfristig die Kleiderordnung gelockert wird.
9: Das Thema Wasser wird in Deutschland unterschätzt. Das meint Bundesumweltminister Schneider und warnt vor zunehmender Wasserknappheit. Dem Magazin Spiegel hat er gesagt, es müssten jetzt Voraussetzungen geschaffen werden, dass Orte auch in 10 oder 20 Jahren noch lebenswert sind und Unternehmen noch weiter produzieren können. Vor allem in Ballungsräumen rechnet Schneider mit, so wörtlich, Konflikten um Wasser.
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11: Ja, da ist für jeden was mit dabei. Also auf jeden Fall solltet ihr heute die Sonnenbrille parat haben, aber gleichzeitig auch irgendwo einen Regenschirm. Denn wir haben heute etwas Wind, der pustet die Wolken so ein bisschen durcheinander. Zwischendurch kommt dann mal die Sonne raus, aber dann am späten Nachmittag und frühen Abend, da kann es dann ordentlich krachen. Da gibt es dann nochmal Unwetter mit Starkregen, Hagel und auch heftigen Sturmböen. Die Topwerte heute 24 bis 29 Grad in der Spitze. Schwülwarm wird's und die aktuellen Temperaturen. Schliersee, Oberbayern 16 Grad, Oberstdorf, Allgäu 18 und 20 in Winsbach in Mittelfranken. Wie schaut's denn am Wochenende aus? Gucken wir uns genau an. Morgen teilt sich der Freistaat. In der Südhälfte ist es nochmal nass. Vom Norden her wird's dann aber auch schon wieder freundlicher. Klingt doch eigentlich ganz ordentlich. Sonntag dann ein Wechsel aus Sonne und Wolken. Zwischendrin auch mal schauerartige Regenfälle. Und der Montag, da startet die neue Woche etwas freundlicher und auch trockener. Das sieht eigentlich ganz gut aus. Allerdings wird es auch kühler. Ab Sonntag nur noch 18 bis 24 Grad.
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11: 3:09, die wichtigsten Verkehrshinweise aktuell für euch in Bayern. Zwei Meldungen habe ich. Einmal die A3 Würzburg Richtung Nürnberg zwischen Schlüsselfeld und Höchstadt Nord. Viertelstunde plus. Und die A7 auch noch mit dabei. Ulm Richtung Füssenreute zwischen dem Dreieck Kizzi-Stetten und Illertissen. Halbe Stunde mehr. Kommt gut und sicher ans Ziel. Blicken wir noch schnell rüber zu den aktuellsten Bayern-Blitzern. Alex, Dankeschön für deinen. In Unterfranken in Würzburg die Industriestraße. Und außerdem wird noch fotografiert in Manching. Dort Forstwiesen. Wenn ihr noch was habt, Staus und Blitzer, könnt ihr gerne melden unter 0800 4177 177. Danke euch.
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11: Und wenn diese Werbung im Kino lief damals in den 80ern, waren alle ganz verzückt, weil es gab wunderbare Strände zu sehen, lockere, entspannte Atmosphäre, Palmen, türkisblaues Wasser und dazu ein cooler Drink. Und später in den 90ern haben sie das Ding auch als Single mal rausgebracht. Hören wir gleich, Katie and I, Summer Dreamin'. Vorher starten wir aber mit einer der größten Bands der Musikgeschichte hier in diese Stunde rein. U2, Where the Streets Have No Name. 70er, 80er, 90er. Das ist Arabella Bayern.

Ach, das ist herrlich. Das sind so richtig schöne, entspannte, sommerliche Vibes hier auf Arabella Bayern. Bayerns Musiksender, 9.12 Uhr, gut 10 Minuten nach 9. Ja, es ist die Zeit der Ausflüge, Projektwochen, Sportfeste, Wandertage und so weiter. Die zwei letzten Schulwochen vor den Sommerferien, die Zensuren stehen fest und traditionell passiert da ja nichts mehr. Und wir haben da auch früher immer schon gesagt, meine Güte, eigentlich könnten wir doch schon zu Hause bleiben, oder? Hätten wir dann irgendwie quasi 8 Wochen Sommerferien. Also Leute, haltet noch gut durch, bald habt das geschafft. Und geschafft haben es dagegen schon einige andere Bundesländer. Heute kommt dann auch noch NRW mit dazu. Das heißt, jetzt wird es richtig voll. Die Blechlawine rollt wieder gen Süden. Zusammen mit den anderen Bundesländern, die auch schon in den Ferien sind, wird es also voll. Ausflügler Richtung Berge, aufgepasst. A8 Richtung Salzburg, dann die 9 Richtung München, der Autobahnring rund um München herum, die A99, alles wird voll, aber auch die A8 von Stuttgart kommt Richtung München. Also da müssen wir auf jeden Fall viel Geduld mitbringen oder eben sehr, sehr rechtzeitig losfahren. Und ganz wichtig auch, rechtzeitig tanken, ne? Wenn ihr Ausflüge macht, immer vormittags vor 12 Uhr, bevor die Preise dann wieder angehoben werden. Muss man immer wieder so im Kopf haben, das Ding. Wir wünschen euch eine gute Fahrt mit 70ern, 80ern, 90ern. Das hier ist so ein ganz, ganz lässiger 80er von den Fine Young Cannibals, kommt das Teil. She drives me crazy, jetzt auf Arabella Bayern. Guten Morgen.

0: Ein herrlicher 80er von Climie Fisher, Love Changes. Heute 24 bis 29 Grad in der Spitze, zwischendurch auch mal sonnige Abschnitte gepaart mit ein paar Wolken und auch einem frischen Wind. Am späten Nachmittag und Abend dann tatsächlich nochmal ordentlich Schauer, Gewitter, teilweise auch mit Unwetterpotenzial, also Hagel und Sturmböen könnten da auch dann auftauchen. Ja, und Achtung, aufgepasst, steile These. Der Juli ist eigentlich der Dezember des Sommers. Das klingt jetzt ein bisschen wild, aber denk mal drüber nach. Im Dezember haben wir diesen klassischen Vorweihnachtsstress, ne? Weihnachtsfeiern, Plätzchen backen, Geschenke für Kollegen, Lehrer und Trainer besorgen und alle in die Ferien verabschieden. Ja, und im Juli, hä? Genau derselbe Orga-Wahnsinn, nur in kurzen Hosen halt, ne? Sommerfeste, Grillpartys, Schulausflüge begleiten, schon wieder Abschiedsgeschenke für die Schule oder den Sportverein organisieren. Es ist dasselbe in Grün. Deshalb, liebe Leute, Zähne zusammenbeißen und durchhalten. In 2 Wochen haben wir es geschafft, dann sind die Sommerferien da. Und alles, was sonst noch wichtig ist, das hört ihr um 20:30 von Lisa Nagler im Arabella bei News Update. Und von mir gibt's jetzt einen Legendensong von Ike und Tina Turner, Proud Mary.
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5: Mit Lisa Nagler, schönen guten Morgen. Er hat einen Schaffner und Fahrgäste in einem Regionalzug in Ruhpolding in Oberbayern bedroht. Gestern war das. Der junge Mann ist jetzt in einer psychiatrischen Einrichtung. Hinweise auf einen terroristischen Hintergrund gibt's laut den Ermittlern nicht. Die mutmaßlichen Täter aus Afghanistan wurde demnach sein Asylantrag abgelehnt. Der Startschuss für ein Großprojekt in Donauwörth in Schwaben fällt heute. Es ist Spatenstich für die Bayerische Landesgartenschau in 2 Jahren. Unter dem Motto Naturverbunden entsteht ein rund 27 Hektar großes Gartenschaugelände mit 9 Parks und Grünflächen in Donauwörth. So groß wie knapp 20 Fußballfelder. Und noch die gute Bayer-Nachricht des Tages. Hoffentlich spielt's Wetter mit. Eine Urmünchner Tradition ist am Sonntag wieder der Kochalball. Frühmorgens wird am chinesischen Turm gefeiert, gelacht, getanzt. Die Tradition kommt aus dem 19. Jahrhundert, als sich die Hausangestellten vor ihrem Dienst getroffen haben. Immer gut informiert, mehr Nachrichten für Bayern, Deutschland und die Welt dann wieder zur vollen Stunde.
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6: Alles mit dabei heute, was der Himmel so zu bieten hat. Sonne und Wolken, einiges an Wind, zwischendurch mal ein bisschen Regen. Am Nachmittag auch längere sonnige Phasen.

0: Trend. Da schaut es morgen folgendermaßen aus. Im Süden kann es nochmal nass sein. Im Norden wird es dann schon etwas freundlicher. Das geht dann auch rüber in den Süden. Also auch da gibt es dann sonnige Abschnitte. Sonntag Sonne und Wolken im Wechsel, zwischendurch mal gebietsweise schauerartige Regenfälle. Am Montag insgesamt etwas trockener und freundlicher. Wenngleich auch etwas kühler, denn am Sonntag gibt es nur noch Werte von 18 bis 24 Grad.
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0: Die wichtigsten Verkehrshinweise aktuell für euch um 9:32, zwei Minuten nach 9:30. Einmal die A3 Würzburg Richtung Nürnberg zwischen Schlüsselfeld und Höchstadt Nord, Viertelstunde plus. A7 Ulm Richtung Füssenreute zwischen Dreieck-Kittistetten und Illertissen, knappe halbe Stunde. Und dann nochmal die A3 frisch dazugekommen, Frankfurt Richtung Würzburg zwischen Aschaffenburg und Goldbach, hier eine Viertelstunde mehr. Für mehr? Einfach durchklingeln. Gleiches gilt auch für die Blitzer, denn die haben wir von euch bekommen. Es wird zum einen fotografiert in Kirchdorf an der Amper, Hauptstraße. Der Daniel hat uns das gerade eben nochmal bestätigt. Und außerdem haben wir noch einen weiteren Blitzer in Würzburg in der Industriestraße von Daniela, auch nochmals hier gerade durchgegeben. Wenn ihr noch was habt, was wir nicht haben, einfach anrufen. 0800 4177 177. Danke euch.
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0: Und mit einem absoluten Hammer 80er von Tears for Fears. Sowing the Seeds of Love in dieser halben Stunde. Außerdem der Papa von Miley Cyrus, nämlich Billy Ray Cyrus mit Achy Breaky Heart. Und wir starten mit diesem Song hier von den Pointer Sisters. Jump. Auf geht's.
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Na, für Sonntagabend schon das Bier kalt gestellt. Das WM-Finale wird dieses Jahr ja ein absolutes Spektakel mit Spanien und Argentinien, weil das eine ist der amtierende Europameister, das andere der amtierende Weltmeister. Das ist schon sehr, sehr hochkarätig, muss man sagen. Aber es gibt ja auch noch ein absolutes Pop-Spektakel. In der Mitte die große Halbzeitshow zum allerersten Mal überhaupt. Also so ähnlich wie beim Super Bowl eine Halftime-Show, jetzt auch beim Fußball. Und Chris Martin von Coldplay hat dafür im Hintergrund die Fäden in der Hand. Und Stars wie Justin Bieber und Shakira werden da das Stadion in New York zum Kochen bringen. Und natürlich sind auch alle Augen auf sie gerichtet, die unschlagbare Queen of Pop, Madonna. Gerade hat sie ihr neues Album Confessions 2 rausgehauen, ist auch schon auf Platz 1 der Charts und sie feiert ein riesiges Comeback vor Milliarden Zuschauern weltweit. Wir sind sehr gespannt, was sie da am Sonntag abreißen wird. Jetzt reißt sie auf jeden Fall mal unseren Morgen ab. Hier ist sie nämlich mit Express Yourself. Das ist Madonna, die Queen of Pop auf Arabella Bayern, Bayerns Musiksender.

Tears for Fears, sowing the seeds of love. Ich wünsche euch jetzt noch ein paar gute und produktive Reststunden Richtung Wochenende und da wird euch meine Kollegin Cora Weidner begleiten mit 70ern, 80ern, 90ern. Queen hat sie mit dabei, habe ich schon mal reingeschaut für euch. Lionel Richie ist am Start, Wham, außerdem Roxette und, und. Ja, und ich schicke euch jetzt noch Eruption ins DAB Plus Radio. Mit One-Way-Ticket. 70er, 80er, 90er. Auf Bayerns Musiksender. Arabella Bayern. Schönes Wochenende. Yeah.

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7: Ich bin Dominik Schweiger. Die Rastplätze an unseren Autobahnen sind sanierungsbedürftig. Das hat ein ADAC-Test gezeigt. Diese Mängel zu beheben, würde für den Bund teuer werden. Tanja Wagner erklärt, wie teuer.
8: Rund eine halbe Milliarde Euro braucht es, um die Rastplätze an den deutschen Autobahnen in den nächsten Jahren wieder auf Vordermann zu bringen, schätzen die Experten. Das Geld dafür müsse vom Bund kommen. Auf kurze Sicht müssten mindestens 100 Anlagen erneuert werden. Und zwar nicht nur die Autobahntoiletten, sondern auch die Aufenthaltsbereiche und Verkehrsflächen. Helfen soll dabei, dass beispielsweise neue Toilettengebäude künftig bundesweit standardisiert gebaut werden.
7: Krankenkassen und kassenärztliche Vereinigungen haben hunderte Millionen Euro an Beitragsgeldern verzockt. Genauer gesagt soll eine Summe von 170 Millionen Euro in fragwürdige Immobilienfonds investiert worden sein. Das zeigen Recherchen von unter anderem der Süddeutschen Zeitung. Kassenärztliche Vereinigungen und Krankenkassen dürfen Beitragsgelder am Kapitalmarkt anlegen, allerdings nur besonders risikoarm. Wer Opfer einer Gewalttat wird, hat Anspruch auf Entschädigungsleistungen. In Bayern haben letztes Jahr über 5.500 Menschen zusammen fast 70 Millionen Euro bekommen. Das zeigen Zahlen des Bayerischen Zentrums für Familie und Soziales. Entschädigungen haben unter anderem Opfer vom Messerangriff in Aschaffenburg und vom Anschlag auf eine Gewerkschaftsdemo in München bekommen. Die DFB-Elf ist bei der Fußball-WM zwar schon lange ausgeschieden, Deutschland wird im Finale aber trotzdem vertreten sein. Der deutsche Schiedsrichter Bastian Dankert ist als Videoassistent für das Spiel zwischen Spanien und Argentinien nominiert worden. Er unterstützt damit den Slowenen Slavko Vincic, der sein erstes WM-Finale leiten wird. Los geht's am Sonntag um 21 Uhr.
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9: Der Geruch nach Regen in der Früh, so startet man doch gerne in den Tag. Herrlich. Und der Geruch, der begleitet uns auch den Tag über. Schon seit dem Vormittag ziehen vereinzelt Schauer oder Gewitter durch. Zwischendurch zeigt sich aber auch immer wieder die Sonne. Heute, spätestens am Nachmittag, wird's dann aber verbreitet unbeständig mit teils schweren Gewittern. Dabei drohen vor allem Starkregen, aber auch Hagel und schwere Sturmböen bei 25 bis 30 Grad. Dann schauen wir aufs Wochenende. Morgen zeigt sich das Wetter in Bayern zweigeteilt. In Franken wird's recht sonnig, höchstens mal mit einem einzelnen Schauer. Von Schwaben bis nach Niederbayern ziehen dagegen auch viele Quellwolken und einzelne gewittrige Schauer durch, bei Höchstwerten von 22 bis 27 Grad. Und der Sonntag, der wird dann verbreitet nasser mit schauerartigem Regen und einzelnen Gewittern. Zum Abend hin lockert es von Franken her aber etwas auf.
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10: Kurz nach 10, die wichtigsten Verkehrshinweise aktuell für euch in Bayern. Einmal Vorsicht bitte auf der A3 Nürnberg-Würzburg zwischen Geiselwind und Wiesentheid in beiden Richtungen. Personen werfen hier Steine auf die Fahrbahn. Dann die A3 Frankfurt Richtung Würzburg zwischen Aschaffenburg und Aschaffenburg-Ost. Da braucht ihr etwa 20 Minuten länger. Dann A3 nochmal Würzburg Richtung Nürnberg diesmal zwischen Schlüsselfeld und Höchstadt-Nord. Hier eine Viertelstunde mehr. Und zu guter Letzt die A7 noch Ulm Richtung Füssenreute zwischen Dreieck Kittistetten und Illertissen, hier fast eine halbe Stunde Wartezeit. Gute und sichere Fahrt.
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9: Auch wenn die Wetteraussichten eher so mäh sind, es ist trotzdem ultra viel los am Wochenende bei uns in Bayern. Zum Beispiel ist das große Finale des Kiliani-Volksfestes in Würzburg. Am Sonntag ist da spät am Abend dann das große Abschlussfeuerwerk. Was außerdem noch so am Wochenende geht, das erzähle ich euch gleich nach drei Songs. Der erste ist von Toto, Africa, hier auf Arabella Bayern.

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1: Da bekommt ihr auf jeden Fall was Gutes ins Glas. Weiß, Rot oder Rosé, wie ihr wollt. Und zwar ab morgen. Da ist dann bis Montag das Gerolzhöfer Weinfest in Unterfranken. Und Wein können die Franken ja bekanntlich sehr, sehr gut. Auf dem Marktplatz und in verschiedenen Genießerzonen und neben was Flüssigen gibt's auch ganz viele regionale und internationale Spezialitäten. Los geht's morgen dann um 17 Uhr. Und was wären wir in Bayern ohne unsere Volksfeste? Und besonders zünftig geht's beim Schützenfest in Hollfeld in Oberfranken zu. Los geht's schon ab heute Abend. Offizieller Fassanstich ist dann morgen. Das Highlight ist dann wiederum am Sonntag der große Festumzug durch die Hollfelder Innenstadt. Also Bayern ist auf jeden Fall in Feierlaune und wenn ihr noch mehr Tipps für euer Wochenende wollt, wisst ihr Bescheid. Auf arabella-bayern.de werdet ihr auf jeden Fall fündig. Und hier geht's durch den hoffentlich letzten Arbeitsvormittag mit Eddie Grant. 70er, 80er, 90er auf Arabella Bayern.

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11: Heute bitte eher nicht in Flüssen oder Seen baden gehen, da rollen nämlich Gewitter auf uns zu örtlich und zwar schon seit dem Vormittag. Dazwischen gibt's zwar noch sonnige Abschnitte, im Laufe des Nachmittags wird's dann aber verbreitet. Turbulent mit teils kräftigen Gewittern und Unwettergefahr durch Starkregen, durch Hagel und auch durch schwere Sturmböen. Davor steigen die Temperaturen auch auf 25 bis 30 Grad. Wie wird's dann am Wochenende? Morgen ist der Samstag vor allem mit Franken recht freundlich und meistens sonnig. Dort bleibt's dann auch größtenteils trocken. Weiter südlich und östlich, also von Schwaben bis nach Niederbayern, entwickeln sich wieder mehr Wolken und einige gewittrige Schauer bei 22 bis 27 Grad. Übermorgen ziehen von Franken her schon morgens Schauer auf. Tagsüber wird's in ganz Bayern dann wechselhaft und nass.
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0: Und auf der A7 Ulm Richtung Füssenreuth 30 Minuten im Stau zwischen Nersingen und Illertissen. Ansonsten keine weiteren Meldungen. Kommt gut an und gute Fahrt.
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Mit Rockset geht's durch diesen hoffentlich letzten Arbeitstag der Woche auf Arabella Bayern. Es ist Freitag auf Bayerns Musiksender. Die Arbeitswoche, die liegt fast hinter uns, aber das Wochenende ist auch schon fast da. Und ich würde sagen, da passt ein Song, der so richtig Power hat. Zum Beispiel einer von Aerosmith. Die können Power nämlich ziemlich gut. Rotziges Rock'n'Roll für den Countdown in Richtung Wochenende. Das ist Ragdoll auf Arabella Bayern.

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8: Ich bin Fabian Schaffer. Wohnungseigentümer dürfen grundsätzlich eine Klimaanlage einbauen. Das hat der Bundesgerichtshof entschieden. Voraussetzung ist, dass andere Eigentümer dadurch nicht unzumutbar beeinträchtigt werden. Aber allein mögliche Geräusche sind laut Gericht kein Grund, den Einbau zu verbieten. Unsere Beitragsgelder für die Krankenkassen sind offenbar teilweise in fragwürdige Immobilienfonds geflossen. Laut Recherchen unter anderem der Süddeutschen Zeitung haben das mindestens 17 Krankenkassen und kassenärztliche Vereinigungen getan und dabei mindestens 170 Millionen Euro verloren. Laut dem Sozialgesetzbuch dürfen die Kassen die Beitragsgelder zwar am Kapitalmarkt anlegen, allerdings nur besonders risikoarm. Die mutmaßliche NSU-Unterstützerin Susan E. ist zu 2 Jahren Haft auf Bewährung verurteilt worden. Laut Oberlandesgericht Dresden hat sie eine terroristische Vereinigung unterstützt, eben den NSU, und außerdem Beihilfe zu bewaffnetem Raub geleistet. Die Ehefrau des bereits verurteilten NSU-Unterstützers André E. soll unter anderem Beate Zschäpe Ausweisdokumente überlassen und bei der Anmietung eines Wohnmobils geholfen haben. Wenn's draußen zu heiß ist, sollen Menschen in bestimmten Berufen daheim bleiben dürfen und trotzdem bezahlt werden. Dafür fordert DGB-Chefin Fahimi ein neues Hitzeausfallgeld. Sonst wird es in den nächsten Jahren noch mehr hitzebedingte Arbeitsunfälle geben, Tanja Wagner berichtet.
9: Mittlerweile klagt jeder Dritte über Hitzestress im Job, gerade bei schwerer körperlicher Arbeit und wenn Zeitdruck besteht. Pflegekräfte, Paketzusteller und Einsatzkräfte hätten es bei hohen Temperaturen oft sehr schwer, so Fahimi. Nötig sei mehr Hitzeschutz. Gleichzeitig könnten die Firmen auch anderweitig vorsorgen, so die DGB-Chefin, durch Verschattung und bereitgestellte Getränke oder auch indem kurzfristig die Kleiderordnung gelockert wird.
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10: Gestern Abend hat es so gestürmt, da hat sogar mein gekipptes Fenster auf und wieder zugehauen. Und es geht gleich weiter mit Schauern und Gewittern heute. Zwischendurch zeigt sich jetzt in der ersten Tageshälfte zwar noch ein bisschen Sonne, aber am Nachmittag bilden sich dann wieder verbreitet Schauer und teils auch schwere Gewitter mit Unwettergefahr, vor allem durch Starkregen und Hagel. Die Temperaturen erreichen davor aber nochmal 25 bis 30 Grad. Und so bleibt es dann auch am Wochenende. Morgen in Franken haben wir zwar noch viel Sonne, sonst aber von Schwaben bis nach Niederbayern sehr, sehr wechselhaft mit vielen Quellwolken, einzelnen gewittrigen Schauern und 22 bis 27 Grad. Und am Sonntag setzt sich das unbeständige Wetter dann fort mit Schauern in ganz Bayern und auch einzelnen Gewittern.
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10: Es ist kurz nach 11, das sind die wichtigsten Verkehrshinweise aktuell für euch in Bayern. Wir starten mit den Gefahrenmeldungen auf der B27 Karlstadt Richtung Würzburg. Zwischen Veitshöchheim und Rothofbrücke in Würzburg aktuell ein Bildschirm auf der Fahrbahn, wie auch immer der da hinkommt. B466 Nördlingen Richtung Schwabach zwischen Ostheim und Gnotzheim, eine Ölspur auf der Fahrbahn. Dann kommen wir zu den Staus. Auf der A3 Nürnberg Richtung Passau verliert ihr aktuell eine Viertelstunde zwischen Garham, Vilshofen und Eicher vorm Wald. 20 Minuten sind es auf der A3 Frankfurt Richtung Würzburg zwischen Aschaffenburg und Hösbach und nochmal knapp 20 Minuten auf der A7 Ulm Richtung Füssenreute zwischen Dreieck-Kittistetten und Illertissen. Kommt gut an und gute Fahrt.
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10: So, und da schicken wir heute jetzt mal ein riesengroßes Dankeschön raus an alle Menschen, die sich ins Feuer stürzen, bei Unfällen oder bei Hochwasser helfen. Und zwar ehrenamtlich. Die Freiwillige Feuerwehr in Deutschland, die wird heute nämlich 185 Jahre alt. Danke, dass ihr für uns da seid.

0: Das frühe Aufstehen in München mal wirklich. Und zwar nicht fürs Joggen, nicht für warme Semmeln vom Bäcker, sondern fürs Tanzen. Denn dann wird im Englischen Garten der Kochelball gefeiert. Eine wunderschöne alte Tradition, die jedes Jahr in der Landeshauptstadt zum Leben erweckt wird. Früher haben sich am Sonntagmorgen nämlich die Bediensteten zum Tanzen getroffen, weil neben der Arbeit halt sonst kaum Zeit war. Und wieso gehen die Leute heutzutage so früh morgens dahin?
1: Wunderbar. Ja, richtig. Das trifft es so ziemlich alles, was es gibt. Eine wunderschöne Mischung.
2: Die Tradition, weil die muss aufrechterhalten werden.
3: Weil wir echte Gaudi haben, weil es lustig ist, weil alle gut drauf sind, wieder in Tracht ist, es macht Spaß.
0: Ja, und tausende Leute stehen dafür übermorgen extra früh auf, ziehen Dirndl und Lederhosen an und tanzen mit. Dazu gibt's natürlich Bier und Brotzeit. Ab 6 und bis 10 Uhr wird am Sonntag früh getanzt, also Wecker auf jeden Fall rechtzeitig stellen. Und hoffentlich spielt das Wetter mit.

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10: Der Sommer, der macht eine kurze Pause die nächsten Tage. Es ist unbeständig und gewitterig heute. Zwischendurch kommt auch mal die Sonne zum Zug. Spätestens am Nachmittag breiten sich dann aber vielerorts Schauer und kräftige Gewitter aus mit Unwettergefahr, besonders durch Starkregen, örtlich auch durch Hagel und schwere Sturmböen bei 25 bis 30 Grad. Das Wochenende. Morgen sieht es in Franken insgesamt recht freundlich und oft sonnig aus. Hier bleibt es meistens trocken. In Schwaben und Richtung Niederbayern sind dagegen mehr Wolken und einige gewitterige Schauer unterwegs. Die Temperaturen liegen bei 22 bis 27 Grad. Und der Sonntag wird dann verbreitet eher unbeständig mit Regen und einzelnen Gewittern in ganz Bayern.
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10: Kurz nach 11:30 und das hier sind die wichtigsten Verkehrshinweise aktuell für euch in Bayern. Wir starten auf der A8 München Richtung Stuttgart. Aktuell Vorsicht bitte, Glasscherben zwischen Zusmarshausen und Burgau. Dann kommen wir schon zu den Staus. Das sind die Staus alle ab 20 Minuten. A3 Frankfurt Richtung Würzburg verliert ihr wie gesagt 20 Minuten zwischen Aschaffenburg und Goldbach. A7 Füssenreuther Richtung Ulm. Auch hier 20 Minuten Zeitverlust im stockenden Verkehr zwischen Altenstadt an der Iller und 3 Kittistetten. Und auch auf der A9 München Richtung Nürnberg 20 Minuten, Zeitverlust zwischen Manching und Ingolstadt Ost. Falls euer Stau nicht dabei war, dann seid ihr auf jeden Fall unter 20 Minuten dadurch. Gute Fahrt!
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Das ist Lenny Kravitz für euren Freitagmittag auf Arabella Bayern. Neonfarben, Dauerwellen und Schulterpolster. In den 80ern war einfach alles größer, bunter und schriller. Und einer, der mit seinem einzigartigen Sound das Jahrzehnt geprägt hat, der war Falco. Der Mann aus Wien, der hat nicht nur den Flair der Stadt mitgebracht, sondern auch seine ganz eigene Handschrift auf die internationale Bühne gebracht. Übrigens, Falco und Formel-1-Legende Niki Lauda, die waren nicht nur beide Österreicher, sondern auch enge Freunde. Und als Falco viel zu früh gestorben ist, dachte sich Lauda, ja, so einen wie ihn vergisst man nicht und benannte tatsächlich eine Boeing 737 nach ihm. Mega Andenken. Und wir gedenken ihm natürlich auch immer auf Bayerns Musiksender. Bei uns bleibt er unvergessen. Das ist Falco mit Emotional.

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11: Ich bin Fabian Schaffer. Bachelor-, Master-, Staatsexamen. Nur knapp ein Drittel der Studierenden an deutschen Hochschulen macht den Abschluss in der Regelzeit. Es gibt allerdings Unterschiede zwischen Männern und Frauen, sagt das Statistische Bundesamt. Claudia Wächter berichtet.
12: Frauen sind eindeutig schneller. Die haben, egal welchen Abschluss sie anstreben, die Nase vorn. Männer bräuchten etwas länger, sagen die Statistiker. Die Gründe dafür können ganz unterschiedlich sein. Praktika, Nebenjobs, Auslandssemester. Regelstudienzeit ist also für viele eher ein Richtwert.
11: Wohnungseigentümer haben ein Recht darauf, ein Klimagerät auf ihrem Balkon einzubauen. So hat der Bundesgerichtshof entschieden. Eine Hausgemeinschaft muss das grundsätzlich erlauben. Im konkreten Fall aus Berlin hatte die Eigentümergemeinschaft den Einbau per Beschluss verhindert und ist damit jetzt vor dem BGH gescheitert. Nach den neuen Wassersparregeln in München ist der Verbrauch deutlich gesunken. Laut den Stadtwerken sind gestern weniger als 330 Millionen Liter verbraucht worden. Zuletzt waren es an heißen Tagen noch rund 400 Millionen Liter. München ist die bislang größte bayerische Kommune mit einer solchen Allgemeinverfügung. Ob der Rückgang an den Verboten liegt oder weil es jetzt etwas mehr geregnet hat, ist laut Stadtwerken allerdings unklar. Das Landgericht Frankfurt hat der FIFA bestimmte Praktiken beim Ticketverkauf in Deutschland verboten. Mit einer einstweiligen Verfügung verpflichtete das Gericht den Fußballweltverband beispielsweise, keinen Zeitdruck mehr beim Kauf der Karten aufzubauen. Die FIFA steht seit Monaten wegen hoher Preise und fragwürdiger Verkaufspraktiken für die WM in der Kritik.
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13: Der Geruch nach Regen in der Früh, so startet man doch gerne in den Tag. Herrlich. Und der Geruch, der begleitet uns auch den Tag über. Schon seit dem Vormittag ziehen vereinzelt Schauer oder Gewitter durch. Zwischendurch zeigt sich aber auch immer wieder die Sonne. Heute, spätestens am Nachmittag, wird es dann aber verbreitet unbeständig mit teils schweren Gewittern. Dabei drohen vor allem Starkregen, aber auch Hagel und schwere Sturmböen bei 25 bis 30 Grad. Dann schauen wir aufs Wochenende. Morgen zeigt sich das Wetter in Bayern zweigeteilt. In Franken wird es recht sonnig, höchstens mal mit einem einzelnen Schauer. Von Schwaben bis nach Niederbayern ziehen dagegen auch viele Quellwolken und einzelne gewittrige Schauer durch, bei Höchstwerten von 22 bis 27 Grad. Und der Sonntag, der wird dann verbreitet nasser mit schauerartigem Regen und einzelnen Gewittern. Zum Abend hin lockert es von Franken her aber etwas auf.
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4: Schönen Vormittag, ich bin Ingmar aus der Arabella Bayern Verkehrszentrale mit den wichtigsten Meldungen aktuell von Bayerns Straßen. Schauen wir zuerst auf die A8 München Richtung Stuttgart und zwar zwischen Sulzemoos und Odelshausen. Achtung, hier ein Metallrohr auf der Fahrbahn aktuell. Dann auf der A9 München Richtung Nürnberg, der längste Stau. Zwischen Manching und Denkendorf 12 Kilometer sind es hier, Zeitverlust bei einer halben Stunde. Und dann noch auf der A94 Passau Richtung München zwischen Forst-Inning und Anzing gab es einen Unfall mit einem LKW, der Standstreifen deswegen aktuell blockiert. Ich wünsche euch eine gute Fahrt und alle aktuellen Staus gibt's auch immer in der kostenlosen Arabella Bayern App.
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13: Ja, für die einen ist jetzt schon Feierabend am Freitag, weil kurzer Arbeitstag und die anderen müssen noch ein bisschen. Aber ich auch, Leute, ich auch. Keine Angst. Und dann starten wir nachher zusammen in Richtung Wochenende auf Arabella Bayern, würde ich sagen. Solang gibt's die beste Musik, unter anderem aus den 80ern. Das ist Blondie, hier um kurz nach 12.

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1: So, und mit diesem Song ist für viele von euch heute schon die Halbzeit am Arbeitstag erreicht. Freitagmittag, also die erste Hälfte ist geschafft und vielleicht läuft die zweite jetzt schon ein bisschen leichter, weil es Wochenende langsam in Sicht kommt. Und eine, die sich da besonders drauf freut, ist die liebe Theresa aus Kelheim in Niederbayern. Die kriegt nämlich Besuch von ihren Kindern und Enkeln dieses Wochenende. Volles Haus, viel Leben, wahrscheinlich auch super viel Trubel und Chaos, aber eben auch ganz viel Herz. Und deswegen wünscht sie sich einen Song, der für sie ganz, ganz, ganz viel Vorfreude macht. Tina Turner mit Let's Stay Together für dich, liebe Theresa. 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
6: Heute bitte eher nicht in Flüssen oder Seen baden gehen, da rollen nämlich Gewitter auf uns zu örtlich und zwar schon seit dem Vormittag. Dazwischen gibt's zwar noch sonnige Abschnitte, im Laufe des Nachmittags wird's dann aber verbreitet. Turbulent mit teils kräftigen Gewittern und Unwettergefahr durch Starkregen, durch Hagel und auch durch schwere Sturmböen. Davor steigen die Temperaturen auch auf 25 bis 30 Grad. Wie wird's dann am Wochenende? Morgen ist der Samstag vor allem mit Franken recht freundlich und meistens sonnig. Dort bleibt's dann auch größtenteils trocken. Weiter südlich und östlich, also von Schwaben bis nach Niederbayern, entwickeln sich wieder mehr Wolken und einige gewittrige Schauer bei 22 bis 27 Grad. Übermorgen ziehen von Franken her schon morgens Schauer auf. Tagsüber wird's in ganz Bayern dann wechselhaft und nass.
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7: Schönen Mittag, Ingmar hier aus der Arabella Bayern Verkehrszentrale mit den wichtigsten Meldungen aktuell von Bayerns Straßen. Zum Glück alles ruhig aktuell. Ich habe nur zwei Meldungen und zwar einmal auf der A9 Halle Richtung Nürnberg zwischen Markt Schorgast und Bad Herneck. Eine ungesicherte Unfallstelle. Achtung, hier sind auch Personen auf der Fahrbahn. Und dann noch auf der A93 Holledau Richtung Regensburg zwischen Mainburg und Eigelsbach. 3 Kilometer Stau aktuell. Zeitverlust hier bei 20 Minuten. Ich wünsche euch eine gute Fahrt und alle aktuellen Staus gibt's auch immer in der kostenlosen Arabella Bayern App.
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noch bis zu den Sommerferien bei uns in Bayern. Ihr hört Arabella Bayern, wir sind Bayerns Musiksender. Beste Zeit des Jahres, ich kann mich noch genau daran erinnern, wie es früher war. Die letzten Wochen bestehen eh nur noch aus Projekttagen in der Schule, Wandertag, Film schauen, groß frühstücken in der Klasse oder sonst irgendwelche coolen Sachen machen. Unsere Schüler und Schülerinnen, die können es kaum abwarten und so geht es den Eltern wahrscheinlich auch. In 2 Wochen ist dann endlich Sommerurlaub. Durchhalten, Leute, jetzt ist dann erstmal Wochenende.

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13: Ich bin Fabian Schaffer. Der Emissionshandel ist ein zentrales Instrument für den Klimaschutz in der Europäischen Union. Die Kommission will die Regeln dazu jetzt lockern. Ab 2031 sollen etwa mehr CO2-Zertifikate verfügbar sein als bislang geplant. Der Druck auf Unternehmen, ihre Emissionen zu senken, nimmt damit ab. Außerdem soll es in bestimmten Bereichen mehr kostenlose Zertifikate geben. Damit will die Kommission die Wirtschaft unterstützen. Mitten in der Hauptreisezeit hat der Rastplatztest des ADAC massive Defizite aufgezeigt. Die Autobahn GmbH nimmt die Ergebnisse nach eigener Aussage sehr ernst. Die Probleme zu beheben wird allerdings teuer. Tanja Wagner berichtet.
14: Rund eine halbe Milliarde Euro braucht es, um die Rastplätze an den deutschen Autobahnen in den nächsten Jahren wieder auf Vordermann zu bringen, schätzen die Experten. Das Geld dafür müsse vom Bund kommen. Auf kurze Sicht müssten mindestens 100 Anlagen erneuert werden. Und zwar nicht nur die Autobahntoiletten, sondern auch die Aufenthaltsbereiche und Verkehrsflächen.
13: Krankenkassen und kassenärztliche Vereinigungen sollen Beitragsgelder in dubiose Immobilienfonds investiert und dabei insgesamt mindestens 170 Millionen Euro verloren haben. Das zeigen Recherchen unter anderem der Süddeutschen Zeitung. Betroffen sind mindestens 17 Kassen und Vereinigungen. Laut Sozialgesetzbuch dürfen diese am Kapitalmarkt nur risikoarm anlegen. Wegen Niedrigwasser können Güterschiffe auf der Donau derzeit nur einen Bruchteil ihrer normalen Ladung transportieren. Schiffe mit einem Fassungsvermögen von 2000 Tonnen dürfen aktuell nur 300 bis 500 Tonnen laden, um nicht auf Grund zu laufen. Besonders kritisch ist der Donauabschnitt zwischen Straubing und Vilshofen.
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15: Gestern Abend hat es so gestürmt, da hat sogar mein gekipptes Fenster auf und wieder zugehauen. Und es geht gleich weiter mit Schauern und Gewittern heute. Zwischendurch zeigt sich jetzt in der ersten Tageshälfte zwar noch ein bisschen Sonne, aber am Nachmittag bilden sich dann wieder verbreitet Schauer und teils auch schwere Gewitter mit Unwettergefahr, vor allem durch Starkregen und Hagel. Die Temperaturen erreichen davor aber nochmal 25 bis 30 Grad. Und so bleibt es dann auch am Wochenende. Morgen in Franken haben wir zwar noch viel Sonne, sonst aber von Schwaben bis nach Niederbayern sehr, sehr wechselhaft mit vielen Quellwolken, einzelnen gewittrigen Schauern und 22 bis 27 Grad. Und am Sonntag setzt sich das unbeständige Wetter dann fort mit Schauern in ganz Bayern und auch einzelnen Gewittern.
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7: Schönen Mittag, ich bin Ingmar aus der Arabella Bayern Verkehrszentrale mit den wichtigsten Meldungen aktuell von Bayerns Straßen. Zuerst der Blick auf die A7 Würzburg Richtung Fulda, zwischen Wasserlosen und Hammelburg eine ungesicherte Unfallstelle. Achtung, hier sind Gegenstände auf der Fahrbahn und der Standstreifen ist aktuell blockiert. Dann weiter auf die A9 München Richtung Nürnberg, der längste Stau aktuell zwischen Manching und Denkendorf, 11 Kilometer sind's hier, Zeitverlust bei 40 Minuten. Und dann noch auf die A93 Weiden Richtung Hof zwischen Höchstädt und Selb-West. Achtung, ein defekter LKW, der blockiert den Standstreifen und Teile des rechten Fahrstreifens. Ich wünsche euch eine gute Fahrt und alle aktuellen Staus gibt's auch immer in der kostenlosen Arabella Bayern App.
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15: 70er, 80er und 90er hört ihr bei uns den gesamten Tag auf Arabella Bayern. Gleich ein ultimatives Gitarrensolo von Santana in der Playlist. Mit Hathaway geht's in die 90er. Und jetzt lassen wir aber erstmal Kim Wilde tanzen. Kids in America auf Bayerns Musiksender. 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

Also ich sag's euch, ich saß gestern Abend auf dem Balkon, wollte ganz entspannt zu Abend essen und gefühlt war das ein All-You-Can-Eat-Buffet. Allerdings nicht für mich, sondern für die Wespen. Es summt, es schwirrt und es nervt leider gerade wirklich an allen Ecken. Vor allem in Niederbayern und der Oberpfalz sind Wespen, Hornissen, Mücken und Bremsen in diesem Sommer besonders aktiv. Die Einsätze von Wespen- und Hornissenberatern, die haben sich mancherorts sogar verdoppelt. Fachleute sprechen zwar noch nicht von einer Plage, aber schon von einem echt intensiven Insektensommer. Der Grund, der kalte Winter und der warme, teils nasse Frühling waren perfekte Voraussetzungen. Viele Königinnen haben überlebt, Nester werden teils riesig und auch Mücken konnten sich prima vermehren. Trotzdem gilt, bitte Nester nicht selbst entfernen, lieber Experten oder das Landratsamt kontaktieren. Und auf Balkon und Terrasse hilft im Moment vor allem eins, Essen abdecken, Krümel schnell weg und am besten nicht duften wie ein Obstsalat auf zwei Beinen.

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2: Der Sommer, der macht eine kurze Pause die nächsten Tage. Es ist unbeständig und gewitterig heute. Zwischendurch kommt auch mal die Sonne zum Zug. Spätestens am Nachmittag breiten sich dann aber vielerorts Schauer und kräftige Gewitter aus mit Unwettergefahr, besonders durch Starkregen, örtlich auch durch Hagel und schwere Sturmböen bei 25 bis 30 Grad. Das Wochenende. Morgen sieht es in Franken insgesamt recht freundlich und oft sonnig aus. Hier bleibt es meistens trocken. In Schwaben und Richtung Niederbayern sind dagegen mehr Wolken und einige gewitterige Schauer unterwegs. Die Temperaturen liegen bei 22 bis 27 Grad. Und der Sonntag wird dann verbreitet eher unbeständig mit Regen und einzelnen Gewittern in ganz Bayern.
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3: Schönen Nachmittag, hier ist Andi aus der Arabella Bayern Verkehrszentrale mit den wichtigsten Verkehrshinweisen aktuell für euch in Bayern. Eine halbe Stunde mehr braucht ihr heute auf der A3 Nürnberg Richtung Passau zwischen Schwarzach und Hengersberg. Hier sind es 10 Kilometer Stau. 4 Kilometer Stau haben wir dann auf der A3 Würzburg Richtung Nürnberg zwischen Kitzingen-Schwarzach und Wiesentheid. Hier sind es fast 40 Minuten, die ihr länger braucht. Und nochmal die A9 München Richtung Nürnberg zwischen Manching-Denkendorf. 12 Kilometer Stau. Zeitverlust liegt hier bei 35 Minuten. Viel Geduld wünsche ich euch. Gute Fahrt und alle aktuellen Staus seht ihr auch immer in der kostenlosen Arabella Bayern App.
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0: Mit Aerosmith und Crazy geht's durch diesen Freitagmittag auf Arabella Bayern. Wir sind Bayerns Musiksender und wir steuern geradewegs aufs Wochenende zu. Und bei uns gibt's immer die schönsten Veranstaltungen fürs Wochenende in ganz Bayern. Ihr dürft uns aber natürlich auch eure Vorschläge immer zuschicken. Hat zum Beispiel der Rudi gemacht aus Eck im Landkreis Pfaffenhofen. Rudi, sag an, was geht bei euch am Wochenende?
1: Servus benannt. Ich bin's, der Rudi vom Brotback und Reuerverein Eck. Am Sonntag feiern wir die Einweihung unseres neuen Brotbackofens und dazu möchten wir euch alle recht herzlich einladen. Los geht's um 11.30 Uhr mit einem kleinen Festakt. Anschließend so um 13 Uhr spielt die Oktoberfestband Fliesen die Schmuse. Wir haben einen Biergartenbetrieb, eine gute Brotzeit, ein gutes Bier und eine Aperol Spritzbar. Wir freuen uns auf euren Besuch.
0: Na, das klingt doch zünftig. Dank dir, Rudi. 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
11: Ich bin Fabian Schaffer. Die Einführung von Werbeunterbrechungen im Amazon-Streaming-Dienst Prime Video war zulässig. Das hat das Bayerische Oberste Landesgericht in einem Urteil festgestellt. Das Gericht wies damit eine Klage der Verbraucherzentrale Sachsen ab. Jetzt soll der Bundesgerichtshof final entscheiden. Die Queerbeauftragte der Bundesregierung Koch hat sich gegen eine kommerzielle Leihmutterschaft in Deutschland ausgesprochen. Das sagte die SPD-Politikerin der Rheinischen Post als Reaktion auf die Vaterschaft von Unionsfraktionschef Spahn. Koch fordert stattdessen eine Reform des Abstammungsrechts, um Kinder queerer Eltern besser abzusichern. Derzeit ist etwa bei lesbischen Paaren rechtlich nur die gebärende Frau die Mutter. Immer mehr Menschen wollen eine Klimaanlage zu Hause. Jeder Fünfte denkt inzwischen darüber nach, sich eine anzuschaffen. Der Bundesgerichtshof hat nun die Rechte von Wohnungseigentümern diesbezüglich klargestellt. Claudia Wächter berichtet.
12: Eine Hausgemeinschaft kann nämlich nicht pauschal sagen, eine Klimaanlage kommt überhaupt nicht in Frage. Auch nicht, wenn die Geräusche macht oder warme Abluft abgibt. Solche Beeinträchtigungen sind hinnehmbar, sagen die Richter. Konkret geht's um sogenannte Split-Anlagen, also solche, die eine Einheit drinnen und eine andere draußen auf dem Balkon haben. Der Verkauf solcher Anlagen ist in den vergangenen Jahren rasant gestiegen.
11: Die DFB-Elf ist bei der Fußball-WM zwar schon früh ausgeschieden, Deutschland wird im Finale aber trotzdem vertreten sein. Der deutsche Schiedsrichter Bastian Dankert ist als Videoassistent für das Spiel zwischen Spanien und Argentinien nominiert worden. Spielbeginn ist am Sonntag um 21 Uhr.
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13: Der Geruch nach Regen in der Früh, so startet man doch gerne in den Tag. Herrlich. Und der Geruch, der begleitet uns auch den Tag über. Schon seit dem Vormittag ziehen vereinzelt Schauer oder Gewitter durch. Zwischendurch zeigt sich aber auch immer wieder die Sonne. Heute, spätestens am Nachmittag, wird es dann aber verbreitet unbeständig mit teils schweren Gewittern. Dabei drohen vor allem Starkregen, aber auch Hagel und schwere Sturmböen bei 25 bis 30 Grad. Dann schauen wir aufs Wochenende. Morgen zeigt sich das Wetter in Bayern zweigeteilt. In Franken wird es recht sonnig, höchstens mal mit einem einzelnen Schauer. Von Schwaben bis nach Niederbayern ziehen dagegen auch viele Quellwolken und einzelne gewittrige Schauer durch, bei Höchstwerten von 22 bis 27 Grad. Und der Sonntag, der wird dann verbreitet nasser mit schauerartigem Regen und einzelnen Gewittern. Zum Abend hin lockert es von Franken her aber etwas auf.
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5: Schönen Nachmittag, ich bin Ingmar aus der Arabella Bayern Verkehrszentrale mit den wichtigsten Meldungen aktuell von Bayerns Straßen. Auf der A3 Passau Richtung Nürnberg zwischen Oberölsbach und Altdorf eine ungesicherte Unfallstelle, hier der Standstreifen blockiert aktuell. Dann weiter auf die A7 Ulm Richtung Füssen und zwar am Grenztunnel Füssen bis auf weiteres Blockabfertigung. Hier staut sich's auch zurück, genau wie auf der A9 Nürnberg Richtung München zwischen Pfaffenhofen und Allershausen. Hier eine ungesicherte Unfallstelle. Es ist sogar ein Rettungshubschrauber im Einsatz. Das Ganze könnte also noch etwas dauern. Ich wünsche euch eine gute Fahrt und alle aktuellen Staus gibt's auch immer in der kostenlosen Arabella Bayern App.
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13: Mit Bierchen in den Sonntag starten, das ist doch keine schlechte Idee, oder? Geht übermorgen in Fürth im Mittelfranken beim traditionellen Stadtpark Frühshoppen ab 11 Uhr. Und wie ihr euer Wochenende sonst noch so gestalten könnt, das erzähle ich euch gleich. Erst sind aber noch drei Künstler dran. Einer davon sind die Eurythmics hier auf Arabella Bayern für den Freitagmittag.

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1: Kleine Schätze statt Massenware gibt's morgen in Nürnberg. Auf dem Hauptmarkt rund um den schönen Brunnen ist Kunsthandwerkermarkt. Von 9:30 bis 18 Uhr verkaufen dort mehr als 20 lokale Kunsthandwerker und Künstler ihre handgemachten Sachen. Von Schmuck und Karten bis zu Taschen, Kerzen und Holzarbeiten. Das Ganze läuft parallel zum Wochenmarkt. Perfekt, um ins Wochenende zu starten. Und mal was Neues ausprobieren. Darum geht's am Wochenende in Niederbayern. Bei den Kulturtagen ab heute und bis Sonntag auf Schloss Peuerbach im Kreis Landshut hört ihr euch durch Afro-Soul bis zu Harfenkonzerten. Das alles in der ganz besonderen Schlossgartenatmosphäre. Tickets gehen bei 22 Euro los. Und was am Wochenende sonst noch so geht, das lest ihr auf arabella-bayern.de oder auch in unserer Arabella Bayern App.

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10: Heute bitte eher nicht in Flüssen oder Seen baden gehen, da rollen nämlich Gewitter auf uns zu örtlich und zwar schon seit dem Vormittag. Dazwischen gibt's zwar noch sonnige Abschnitte, im Laufe des Nachmittags wird's dann aber verbreitet. Turbulent mit teils kräftigen Gewittern und Unwettergefahr durch Starkregen, durch Hagel und auch durch schwere Sturmböen. Davor steigen die Temperaturen auch auf 25 bis 30 Grad. Wie wird's dann am Wochenende? Morgen ist der Samstag vor allem in Franken recht freundlich und meistens sonnig. Dort bleibt's dann auch größtenteils trocken. Weiter südlich und östlich, also von Schwaben bis nach Niederbayern, entwickeln sich wieder mehr Wolken und einige gewittrige Schauer bei 22 bis 27 Grad. Übermorgen ziehen von Franken her schon morgens Schauer auf. Tagsüber wird's in ganz Bayern dann wechselhaft und nass.
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11: Schönen Nachmittag, ich bin Ingmar aus der Arabella Bayern Verkehrszentrale mit den wichtigsten Meldungen aktuell von Bayerns Straßen. Viele Unfälle aktuell in Bayern, ich nenne mal drei Beispiele. Auf der A3 Passau Richtung Nürnberg zwischen Oberölsbach und Altdorf, eine ungesicherte Unfallstelle, hier ist der Standstreifen deswegen dicht. Dann auf der A9 Nürnberg Richtung München zwischen Hilpoltstein und der Raststätte Greding West, hier ebenfalls eine ungesicherte Unfallstelle, linker Fahrstreifen deswegen dicht. Und auf der A73 Suhl Richtung Bamberg. Da gab es einen Unfall im Baustellenbereich. Hier ist ebenfalls der Standstreifen dicht und zwar zwischen Lichtenfeld Süd und Bad Staffelstein Kurzentrum. Ich wünsche euch eine gute Fahrt. Wenn ihr in einem der Staus steckt, dann ganz, ganz viel Geduld und alle aktuellen Staus findet ihr auch immer in der kostenlosen Arabella Bayern App.
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13: Ich bin Fabian Schaffer. Die Einführung von Werbeunterbrechungen im Amazon-Streaming-Dienst Prime Video war zulässig. Das hat das bayerische oberste Landesgericht in einem Urteil festgestellt. Das Gericht wies damit eine Klage der Verbraucherzentrale Sachsen ab. Jetzt soll der Bundesgerichtshof final entscheiden. Die Queerbeauftragte der Bundesregierung Koch hat sich gegen eine kommerzielle Leihmutterschaft in Deutschland ausgesprochen. Das sagte die SPD-Politikerin der Rheinischen Post als Reaktion auf die Vaterschaft von Unionsfraktionschef Spahn. Koch fordert stattdessen eine Reform des Abstammungsrechts, um Kinder queerer Eltern besser abzusichern. Derzeit ist etwa bei lesbischen Paaren rechtlich nur die gebärende Frau die Mutter. Immer mehr Menschen wollen eine Klimaanlage zu Hause. Jeder Fünfte denkt inzwischen darüber nach, sich eine anzuschaffen. Der Bundesgerichtshof hat nun die Rechte von Wohnungseigentümern diesbezüglich klargestellt. Claudia Wächter berichtet.
14: Eine Hausgemeinschaft kann nämlich nicht pauschal sagen, eine Klimaanlage kommt überhaupt nicht in Frage. Auch nicht, wenn die Geräusche macht oder warme Abluft abgibt. Solche Beeinträchtigungen sind hinnehmbar, sagen die Richter. Konkret geht's um sogenannte Split-Anlagen, also solche, die eine Einheit drinnen und eine andere draußen auf dem Balkon haben. Der Verkauf solcher Anlagen ist in den vergangenen Jahren rasant gestiegen.
13: Die DFB-Elf ist bei der Fußball-WM zwar schon früh ausgeschieden, Deutschland wird im Finale aber trotzdem vertreten sein. Der deutsche Schiedsrichter Bastian Dankert ist als Videoassistent für das Spiel zwischen Spanien und Argentinien nominiert worden. Spielbeginn ist am Sonntag um 21 Uhr.
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15: Es geht insgesamt recht gewittrig weiter an diesem Freitagnachmittag. Heißt im Klartext auf der einen Seite klar, Sonne, Wolken im Mix. Heißt auf der anderen Seite aber auch, es kann kräftige Schauer und Gewitter geben, teilweise bis zum Unwetter. Temperaturen in der Spitze knapp 30 Grad, also sehr warm. Der Arabella Bayern Wettertrend morgen am Samstag, vor allem in Franken, sonnig bis 27 Grad. Von Schwaben bis rüber zum Bayerischen Wald, viele Wolken und immer wieder Schauer.
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4: Schönen Nachmittag, ich bin Ingmar aus der Arabella Bayern Verkehrszentrale mit den wichtigsten Meldungen aktuell von Bayerns Straßen. Auf der A3 Würzburg Richtung Frankfurt zwischen Weibersbrunn und Bessenbach. Achtung, hier eine ungesicherte Unfallstelle, der Standstreifen deswegen aktuell blockiert und es sind Fahrzeugteile auf der Fahrbahn. Dann weiter auf der A8 München Richtung Salzburg zwischen Weyern und Irschenberg ein defekter PKW auf dem linken Fahrstreifen, der deswegen aktuell blockiert. Hier dauert es insgesamt zwischen Weyern und Irschenberg 20 Minuten länger. Und dann schauen wir noch auf die A9 Nürnberg Richtung München und zwar zwischen Hilpoltstein und der Raststätte Greding West. Hier gab es einen Unfall. 4 Kilometer Stau deswegen aktuell. Zeitverlust bei fast einer Stunde. Ich wünsche euch eine gute Fahrt und alle aktuellen Staus gibt es auch immer in der kostenlosen Arabella Bayern App.
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16: Die Fußball-WM ist für uns ja seit geraumer Zeit komplett gelaufen. Bei einer anderen Weltmeisterschaft schaut's hingegen sehr gut aus für uns. Und eine Riesengaudi ist es auch noch. Worum es genau geht, gleich nach Manfred Mann, Curtis Tigers und Camouflage, The Great Commandment.

0: on the road again, Manfred Mann auf Arabella Bayern. Euch einen schönen Freitagnachmittag. 1200 Trachtler und viele Platteln, was die Haferlschuhe hergeben. Morgen steigt in Pullach im Isartal in Oberbayern die Weltmeisterschaft im Schuhplatteln und Dirndl dran mit ganz vielen internationalen Gästen. Ich wusste ehrlich gesagt gar nicht, dass die das in Übersee auch machen. Der Schorsch Haller ist der amtierende Weltmeister.
1: Der Hauptteil kommt natürlich aus Bayern, aber dann auch aus die USA und aus Kanada sind ein paar dabei. Aber bis auf den Hosenträger, wo halt dann San Francisco oder Washington draufsteht, hatten es nicht erkennen, dass die nicht von da kommen. Also die haben auch wirklich eine gute Tracht, die deren gut planen.
0: Großartig, oder? Gleich in der Früh um 8 geht der Wettbewerb los auf der Festwiese Seidnerfelder. Und vielleicht ist das ja dann die WM, bei der wir den Titel holen. Wäre doch auch mal schön, oder? Wir sind Genesis Into Deep auf Bayerns Musiksender. Oh.

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7: Sebastian Uhl, grüß Gott. Nach der wochenlangen Hitze hat die Donau Niedrigwasser und das hat Auswirkungen auf den Schiffsverkehr. Güterschiffe können aktuell nur einen Bruchteil ihrer normalen Ladung transportieren, um nicht auf Grund zu laufen. Besonders kritisch ist der Donauabschnitt zwischen Straubing und Vilshofen. Hunderttausende hatten sich der Sammelklage gegen Amazon Prime angeschlossen, in erster Instanz ohne Erfolg. Das Bayerische Oberste Landesgericht hat die Klage abgewiesen. Es ging um die Frage, ob Werbeunterbrechungen bei Filmen und Serien zulässig sind. Kunden müssen die Werbung akzeptieren oder 3 Euro mehr für ein werbefreies Abo zahlen. Die Verbraucherzentrale Sachsen will jetzt vor dem Bundesgerichtshof ziehen. Und die Münchner Konzertserie in der Allianz Arena endet heute Abend mit einem Auftritt von Helene Fischer. In den vergangenen Wochen haben hier Superstars wie The Weeknd und Linkin Park Konzerte gespielt. Ab morgen werden dann die Bühne und der Konzertboden wieder abgebaut und ein neuer Rasen kommt, denn im August wird hier wieder Fußball gespielt. Immer gut informiert, mehr Nachrichten für Bayern und die Welt gibt's wieder um voll.
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8: Bisweilen haben wir einen schönen Sonne-Wolken-Mix heute Nachmittag bei uns in Bayern. Ja, aber bisweilen ist es halt auch sehr gewittrig, so Richtung Abend hin. Und Vorsicht, diese Gewitter, die können auch unwetterartig ausfallen. Da kann es ganz schön rumpeln. Temperaturen in der Spitze bis 29 Grad. Der Arabella Bayern-Wettertrend morgen vor allen Dingen in Franken sonnig bis 27 Grad, sehr angenehm. Von Schwaben bis rüber zum Bayerischen Wald viele Wolken und auch da kann es immer wieder schauern.
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9: Schönen Nachmittag, ich bin Ingmar aus der Arabella Bayern Verkehrszentrale mit den wichtigsten Meldungen aktuell von Bayerns Straßen. 3 große Staus haben wir aktuell. Der erste auf der A7 Würzburg Richtung Ulm zwischen dem Kreuz Feuchtwangen und Ellwangen. 7 Kilometer Stau hier, Zeitverlust bei knapp 35 Minuten. Dann geht's weiter auf der A8 München Richtung Stuttgart zwischen Odelzhausen und Friedberg. 9 Kilometer Stau sind's hier nach einem Unfall, Zeitverlust bei 1 Stunde. Und dann noch auf der A9 Nürnberg Richtung München zwischen Allersberg und Greding 6 Kilometer Stau. Hier gab es auch einen Unfall. Zeitverlust bei 50 Minuten. Ich wünsche euch eine gute Fahrt und alle aktuellen Staus findet ihr auch immer in der kostenlosen Arabella Bayern App.
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Fusion, China in Your Hand, im Meermusiksommer hier auf Arabella Bayern. Eines der wahrscheinlich spektakulärsten Musikvideos, so Mitte der 80er, stammt von Aha, Take On Me. Vielleicht erinnert ihr euch, da verwandeln sich die Popstars immer und immer wieder in mit Bleistift gezeichnete Figuren. Und Realität und Trickfilm wechseln sich miteinander ab. Das ist damals eine Sensation. Das Video zur zweiten Single von Aha, das nimmt diese Geschichte nochmal auf. Auch da gibt's am Anfang Bleistiftzeichnungen, die sich mit der Realität mischen. Und auch diese zweite Single ist ein Riesenerfolg. The Sun Always Shines on TV beginnt ganz langsam, ganz emotional und bricht dann zu einer Powerhymne los.

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14: Ich bin Fabian Schaffer. Unionsfraktionschef Spahn und sein Ehemann sind Eltern geworden mit Hilfe einer Leihmutter aus den USA. In Deutschland ist Leihmutterschaft verboten, auch die CDU ist dagegen. Deshalb fordert jetzt ein ranghoher CDU-Politiker Spahns Rücktritt. Thomas Thonfeld berichtet.
15: Das geht gar nicht, meint Daniel Peters, CDU-Landeschef in Mecklenburg-Vorpommern. Jens Spahn habe sich mit der Leihmutterschaft in den USA in voller Absicht über deutsches Recht hinweggesetzt. Deshalb, so Peters im Bild-Interview, sei Spahn als Vorsitzender der Unionsfraktion nicht mehr tragbar.
14: Die Deutsche Bahn muss auf ihren Gleisen mehr Platz für Mitbewerber machen. Das hat die Bundesnetzagentur entschieden und reagiert damit auf eine Beschwerde des Bahnunternehmens Italo. Die Italiener sind unzufrieden mit den bisherigen Rahmenbedingungen für Wettbewerber auf der Schiene. Die Bahn hält sich rechtliche Schritte offen. Befürworter sagen, Konkurrenz habe schon im Regionalverkehr zu mehr Qualität und sinkenden Preisen geführt. Rechtsstaatlichkeit, da gibt es Mängel in Deutschland, kritisiert die EU-Kommission. Bemängelt werden fehlende Informationsrechte für Journalisten gegenüber Bundesbehörden, zu wenig Transparenz bei Lobbyismus und steuerliche Nachteile für gemeinnützige Organisationen. Insgesamt bekommt Deutschland in dem EU-Bericht aber ein überwiegend positives Zeugnis. Das Niedrigwasser führt dazu, dass auf der Donau Güterschiffe weniger Ladung an Bord haben. Zu schwere Schiffe würden auf Grund laufen, teilte die zuständige Behörde mit. Für die Reeder, zuständig für die Transporte, werden damit Kosten höher, weil sie die übrige Ladung zwischenlagern müssen. Zum Nadelöhr wird der Donauabschnitt zwischen Straubing und Vilshofen, weil er nicht über Staustufen reguliert wird.
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16: Mit etwas Glück habt ihr Sonne und Wolken im Wechsel, Temperaturen knapp 30 Grad, richtig angenehm. Ja, oder es gewittert eben und teilweise auch ziemlich kräftig am Nachmittag und Richtung Abend. Der Arabella Bayern Wettertrend morgen am Samstag im Norden sonnig, schön, Franken zum Beispiel, bis 27 Grad, sehr angenehm. Im Süden sind die Wolken dichter. Am Sonntag machen sich weitere Tiefausläufer bemerkbar. Da regnet es von Beginn an schauerartig. Am Nachmittag lockert's dann von Unterfranken her auf.
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7: Schönen Nachmittag, ich bin Ingmar aus der Arabella Bayern Verkehrszentrale mit den wichtigsten Hinweisen auf den Straßen aktuell in Bayern. Auf der A7 Würzburg Richtung Ulm zwischen dem Kreuz Feuchtwangen und Ellwangen immer noch Stau und zwar 11 Kilometer, Zeitverlust hier bei einer Stunde. Es gab nämlich einen Unfall. Dann, gerade neu reingekommen, auf der A8 München Richtung Salzburg zwischen Fraßdorf und Bernau die Richtungsfahrbahn aktuell gesperrt. Hier gab es einen Unfall mit mehreren Fahrzeugen. Es ist sogar ein Rettungshubschrauber im Einsatz. Das Ganze zieht sich also zurück. Stau aktuell bei einer Stunde Zeitverlust. Dann auf der A93 noch Holledau Richtung Regensburg. Zwischen Mainburg und Eigelsbach gab es auch einen Unfall. Hier ist der Standstreifen aktuell blockiert. Der Verkehr läuft noch dran vorbei. Ich wünsche euch eine gute Fahrt und alle aktuellen Staus findet ihr auch immer in der kostenlosen Arabella Bayern App.
11: 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Und hier ist Uli Floll.
12: Es geht ins Wochenende und ihr habt echt noch keine Idee, was ihr am Wochenende unternehmen sollt? Ja, zum Glück habt ihr uns. Wir haben Premium-Tipps für euch. Für ein paar richtig schöne Feste gibt's gleich nach Billy Ocean, nach Simply Red und hier ist Max Werner aus Holland. Rain in May.

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1: Eine der schönsten Altstädte in ganz Mittelfranken ist für viele die in Weißenburg. Anschauen und vor allem mitfeiern. Jetzt am Wochenende ist da nämlich Altstadtfest. Da gibt's für euch Biergärten und Weingärten. Und was ganz Besonderes, Gaukler sind nämlich unterwegs in den Straßen und sorgen garantiert für Staunen und für Lachen. Von heute bis zum Sonntag in Weißenburg in Mittelfranken. Gefeiert wird am Wochenende aber auch im oberbayerischen Beilngries. Da ist großes Altstadtfest. Entlang der Straßen sind überall Bühnen und Essensstände aufgebaut. Dazu gibt's Show-Einlagen mit Akrobaten und Puppentheater. Und am Sonntag haben die Geschäfte geöffnet. Also am besten auch da mal schnell vorbeischauen. 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
11: Mit Sebastian Uhl, grüß Gott. Im Schnitt bekommen wir über 1.200 Euro zurück. In genau 2 Wochen läuft die Frist zur Steuererklärung für 2025 ab. Wer Zeit sparen will, nutzt den automatischen Datenabgleich des Finanzministeriums. Dadurch werden alle Daten aus der Gehaltsabrechnung automatisch eingetragen. Viel Geld rausholen lässt sich vor allem bei der Entfernungs- und der Homeoffice-Pauschale. Wer Opfer einer Gewalttat wird, hat Anspruch auf Entschädigungsleistungen. In Bayern haben vergangenes Jahr mehr als 5.500 Menschen zusammen fast 70 Millionen Euro bekommen. Das zeigen Behördenangaben. Entschädigungen haben unter anderem die Opfer vom Messeangriff in Aschaffenburg und vom Anschlag auf eine Gewerkschaftsdemo in München bekommen. Und die Verbote wirken. Nach der städtischen Wassersparanordnung in München hat sich der Verbrauch offenbar wieder normalisiert. Auf etwa 330 Millionen Liter pro Tag, heißt es von den Stadtwerken. Während der Hitzetage Ende Juni lag der Verbrauch in der Landeshauptstadt bei über 400 Millionen Liter. Die Verbote gelten zunächst aber nochmal weiter. 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Mehr Nachrichten für Bayern und die Welt gibt's wieder um voll.
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12: Es gibt auch heute wieder diesen Mix aus Sonne und Wolken und kräftigen Schauern und Gewittern. Bis dahin 30 Grad in der Spitze. Auch am Abend und in der Nacht hält das Gewitterrisiko an. Morgen der Arabella Bayern Wettertrend, vor allen Dingen in Franken. Recht sonnig, vereinzelt kann es kurz schauern, aber was soll's. Im Süden schaut es anders aus. Da gibt's viele Quellwolken und immer wieder Schauer und Gewitter. Nicht mehr ganz so heiß wie heute. Der Sonntag insgesamt etwas ungemütlich.
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13: Schönen Feierabend, ich bin Ingmar aus der Arabella Bayern Verkehrszentrale mit den wichtigsten Meldungen aktuell bei uns in Bayern. Schauen wir zuerst auf die A45 Aschaffenburg Richtung Gießen und zwar zwischen Kleinostheim und Karlstein. Achtung, hier eine Metallplatte auf der Fahrbahn. Dann auf der A93 Holledau Richtung Regensburg zwischen dem Dreieck Holledau und Wolnzach eine ungesicherte Unfallstelle, hier also aufpassen. Und der längste Stau aktuell immer noch auf der A8 München Richtung Salzburg. Zwischen Rosenheim und Bernau am Chiemsee. 10 Kilometer staut sich's jetzt, Zeitverlust bei 1 Stunde. Grund ist ein Unfall mit mehreren Fahrzeugen. Dann wünsche ich euch eine gute Fahrt und alle aktuellen Staus gibt's auch immer in der kostenlosen Arabella Bayern App.
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Auf dem Weg in Richtung Wochenende, auf dem Weg in Richtung WM-Wochenende. Denn am Sonntag heißt es Europameister gegen Weltmeister, Spanien gegen Argentinien. Da entscheidet sich, wer sich den Titel holt. Das WM-Finale in New York, Anpfiff 21 Uhr unserer Zeit. Worauf ich besonders gespannt bin, ist die Halbzeitshow. Wen die da alles auffahren lassen wollen in einer Viertelstunde. Bin mal gespannt, ob das hinhaut. Es wird gemunkelt, dass die Halbzeit sogar verlängert wird. Das finde ich wiederum nicht so toll. Aber auf der Bühne stehen unter anderem Superstars wie Shakira oder Justin Bieber oder Madonna. Also, in der Halbzeit gehen wir nicht aufs Klo, da bleiben wir am Ball. Und hier ist Madonna am Sonntag in der Halbzeitshow hier bei uns, Crazy for You auf Arabella Bayern. Sway.

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8: Ich bin Fabian Schaffer. Immer mehr Menschen wollen eine Klimaanlage zu Hause. Jeder Fünfte denkt inzwischen darüber nach, sich eine anzuschaffen. Der Bundesgerichtshof hat nun die Rechte von Wohnungseigentümern diesbezüglich klargestellt. Claudia Wächter berichtet.
9: Eine Hausgemeinschaft kann nämlich nicht pauschal sagen, eine Klimaanlage kommt überhaupt nicht in Frage. Auch nicht, wenn die Geräusche macht oder warme Abluft abgibt. Solche Beeinträchtigungen sind hinnehmbar, sagen die Richter. Konkret geht's um sogenannte Split-Anlagen, also solche, die eine Einheit drinnen und eine andere draußen auf dem Balkon haben. Der Verkauf solcher Anlagen ist in den vergangenen Jahren rasant gestiegen.
8: Die Einführung von Werbeunterbrechungen im Amazon-Streaming-Dienst Prime Video war zulässig. Das hat das bayerische oberste Landesgericht in einem Urteil festgestellt. Das Gericht wies damit eine Klage der Verbraucherzentrale Sachsen ab. Jetzt soll der Bundesgerichtshof final entscheiden. Die CSU will eine Leihmutterschaft in Deutschland auf keinen Fall erlauben. Es gehe hier um das Werteverständnis der CSU, sagte Landtagsfraktionschef Holleczek. Eine Debatte über das Thema gibt es, weil Unions-Bundestagsfraktionschef Spahn und dessen Ehemann die Geburt eines Babys mit Hilfe einer Leihmutter in den USA bekannt gegeben hatten. Spahns Partei, die CDU, ist ebenfalls gegen eine legale Leihmutterschaft. Die DFB-Elf ist bei der Fußball-WM zwar schon früh ausgeschieden, Deutschland wird im Finale aber trotzdem vertreten sein. Der deutsche Schiedsrichter Bastian Dankert ist als Videoassistent für das Spiel zwischen Spanien und Argentinien nominiert worden. Spielbeginn ist am Sonntag um 21 Uhr.
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10: Es geht insgesamt recht gewittrig weiter an diesem Freitagnachmittag. Heißt im Klartext auf der einen Seite klar Sonne, Wolken im Mix. Heißt auf der anderen Seite aber auch, es kann kräftige Schauer und Gewitter geben, teilweise bis zum Unwetter. Temperaturen in der Spitze knapp 30 Grad, also sehr warm. Der Arabella Bayern Wettertrend morgen am Samstag vor allem in Franken sonnig bis 27 Grad. Von Schwaben bis rüber zum Bayerischen Wald viele Wolken und immer wieder Schauer.
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11: Schönen Feierabend, ich bin Ingmar aus der Arabella Bayern Verkehrszentrale mit den wichtigsten Meldungen aktuell von den Straßen in Bayern. Schauen wir zuerst auf die A8 München Richtung Salzburg, aktuell ja so die Problemautobahn, und zwar zwischen Rosenheim und Bernau am Chiemsee. Immer noch 12 Kilometer Stau, Zeitverlust bei einer Stunde. Hier gab es am Nachmittag einen Unfall mit mehreren Fahrzeugen. Dann weiter auf der A9 München Richtung Nürnberg, zwischen Allersberg und dem Dreieck Nürnberg-Feucht. Gerade reingekommen, ein Unfall mit mehreren Fahrzeugen, hier der rechte Fahrstreifen deswegen aktuell gesperrt. Und dann noch auf der B20 Burghausen Richtung Straubing, zwischen Hafen und Ittling in Straubing eine ungesicherte Unfallstelle. Ich wünsche euch eine gute Fahrt und alle aktuellen Staus gibt's auch immer in der kostenlosen Arabella Bayern App.
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10: Sein Bass hat 27 Saiten und er benutzt, ich weiß nicht, 4. Der Rest ist Show. Der Bassist von CC Top. Den Beweis haben sie abgeliefert am vergangenen Montag. Da haben CC Top nämlich in Regensburg in der Oberpfalz gespielt. Und hier sind sie, The Little Old Band from Texas mit Sharp Dressed Man auf Arabella Bayern.

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1: Das ist so großartig, wie sehr ihr die 80er-Partys liebt. Kürzlich hat schon mal jemand geschrieben, jetzt schreibt Sonja aus Schweinfurt in Unterfranken, dass sie morgen Abend bei einer Freundin eingeladen ist. Die schmeißt eine 80er-Party. Und gerade eben steht Sonja vor einer Kiste mit 80er-Klamotten und überlegt, was sie morgen anziehen soll. Und passend dazu wünscht sie sich von mir irgendeinen geilen Song, wie sie schreibt, der gut passt. Und da sag ich, da haben wir was. Hier sind Daryl Hall und John Oates, Kiss on My List. Viel Spaß beim Feiern.

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9: Mit Sebastian Uhl, grüß Gott. Nach der wochenlangen Hitze hat die Donau Niedrigwasser und das hat Auswirkungen auf den Schiffsverkehr. Güterschiffe können aktuell nur einen Bruchteil ihrer normalen Ladung transportieren, um nicht auf Grund zu laufen. Besonders kritisch ist der Donauabschnitt zwischen Straubing und Vilshofen. Hunderttausende hatten sich der Sammelklage gegen Amazon Prime angeschlossen, in erster Instanz ohne Erfolg. Das bayerische Oberste Landesgericht hat die Klage abgewiesen. Es ging um die Frage, ob Werbeunterbrechungen bei Filmen und Serien zulässig sind. Kunden müssen die Werbung akzeptieren oder 3 Euro mehr für ein werbefreies Abo zahlen. Die Verbraucherzentrale Sachsen will jetzt vor dem Bundesgerichtshof ziehen. Und die Münchner Konzertserie in der Allianz Arena endet heute Abend mit einem Auftritt von Helene Fischer. In den vergangenen Wochen haben hier Superstars wie The Weeknd und Linkin Park Konzerte gespielt. Ab morgen werden dann die Bühne und der Konzertboden wieder abgebaut und ein neuer Rasen kommt, denn im August wird hier wieder Fußball gespielt. Immer gut informiert, mehr Nachrichten für Bayern und die Welt gibt's wieder um voll.
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10: Bisweilen haben wir einen schönen Sonne-Wolken-Mix heute Nachmittag bei uns in Bayern. Ja, aber bisweilen ist es halt auch sehr gewittrig, so Richtung Abend hin. Und Vorsicht, diese Gewitter, die können auch unwetterartig ausfallen. Da kann es ganz schön rumpeln. Temperaturen in der Spitze bis 29 Grad. Der Arabella Bayern-Wettertrend morgen vor allen Dingen in Franken sonnig bis 27 Grad, sehr angenehm. Von Schwaben bis rüber zum Bayerischen Wald viele Wolken und auch da kann es immer wieder schauern.
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11: Schönen Feierabend. Ich bin Arabella Schäffler aus der Arabella Bayern Verkehrszentrale mit den wichtigsten Verkehrshinweisen aktuell für euch in Bayern. Erstmal Vorsicht auf der A9 Halle Leipzig Richtung Nürnberg. Hier eine ungesicherte Unfallstelle zwischen Hormersdorf und Schneidach. 2 Staus habe ich noch für euch auf der A8 München Richtung Salzburg. 35 Minuten Zeitverlust zwischen Rohrdorf und Grabenstedt. Und eine glatte halbe Stunde auf der A92 Deggendorf Richtung München zwischen dem Kreuz Landshut und Landshut Nord. Gute Fahrt wünsche ich euch und alle aktuellen Staus findet ihr wie immer bei uns in der kostenlosen Arabella Bayern App.
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Carey, Without You auf Arabella Bayern, Bayerns Musiksender. Der Taxifahrer, der ist stinksauer, also so viel steht definitiv mal fest. Gerade steigt Andrew Ferris, der Gitarrist von In Excess, ein und will zum Flughafen. Da hat der Musiker eine Eingebung, ein grandioses Gitarrenriff schießt ihm in diesem Moment in den Kopf und ihm ist in der Sekunde klar, das muss er gleich aufnehmen, bevor er es wieder vergisst. Also sagt er zu dem Taxler, er habe im Hotelzimmer was liegen lassen, sei gleich wieder da. Dann geht er zurück ins Hotelzimmer und nimmt auf, was ihm da gerade eingefallen ist. Ein geniales Riff. Da, da, da. Sage und schreibe, eine Stunde lässt er den Taxifahrer vor dem Hotel warten, bevor er zurückkommt. Und der Taxler ist auf 180. Und ebenfalls auf 180 ist später Sänger Michael Hutchence, aber vor Begeisterung, als er die Aufnahme hört. Er improvisiert sofort einen Text drauf, I Need You Tonight. Und der Rest ist Geschichte. Am Ende wird der Song im Jahr 87 ein gigantischer Erfolg für In Excess.

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14: Ich bin Fabian Schaffer. Unionsfraktionschef Spahn will seine politische Zukunft von der CDU-CSU-Fraktion entscheiden lassen. Er werde die Frage im September mit den Abgeordneten besprechen, sagte er der Bild. Hintergrund ist Kritik an Spahn, weil er und sein Mann über eine Leihmutter in den USA Eltern geworden sind, obwohl das in Deutschland verboten ist und die CDU sich klar dagegen ausspricht. Wer mit dem Zug unterwegs ist, könnte künftig von besseren Ticketpreisen im Fernverkehr profitieren. Denn das italienische Zugunternehmen Italo darf 2028 jetzt endgültig in Deutschland an den Start gehen. So hat die Bundesnetzagentur entschieden. Die Behörde verspricht sich davon mehr Wettbewerb und bessere Angebote für die Fahrgäste. Rechtliche Schritte gegen den Beschluss sind noch möglich. Nach den neuen Wassersparregeln in München ist der Verbrauch deutlich gesunken. Laut den Stadtwerken sind gestern weniger als 330 Millionen Liter verbraucht worden. Zuletzt waren es an heißen Tagen noch rund 400 Millionen Liter. München ist die bislang größte bayerische Kommune mit einer solchen Allgemeinverfügung. Ob der Rückgang an den Verboten liegt oder weil es jetzt mal etwas geregnet hat, ist laut Stadtwerken allerdings unklar. Das Landgericht Frankfurt hat der FIFA bestimmte Praktiken beim Ticketverkauf in Deutschland verboten. Mit einer einstweiligen Verfügung verpflichtete das Gericht den Fußballweltverband, beispielsweise keinen Zeitdruck mehr beim Kauf der Karten aufzubauen. Die FIFA steht seit Monaten wegen hoher Preise und fragwürdiger Verkaufspraktiken für die WM in der Kritik.
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15: Mit etwas Glück habt ihr Sonne und Wolken im Wechsel, Temperaturen knapp 30 Grad. Richtig angenehm. Ja, oder es gewittert eben und teilweise auch ziemlich kräftig am Nachmittag und Richtung Abend. Der Arabella Bayern Wettertrend morgen am Samstag im Norden sonnig, schön, Franken zum Beispiel, bis 27 Grad sehr angenehm. Im Süden sind die Wolken dichter. Am Sonntag machen sich weitere Tiefausläufer bemerkbar. Da regnet es von Beginn an schauerartig. Am Nachmittag lockert's dann von Unterfranken her auf.
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16: Schönen Feierabend. Ich bin Arabella Schäffler aus der Arabella Bayern Verkehrszentrale und ich habe die wichtigsten Verkehrshinweise für euch auf den Straßen in Bayern. Erstmal auf der A9 München Richtung Nürnberg ein Unfall mit mehreren Fahrzeugen zwischen Allersberg und dem Dreieck Nürnberg-Feucht. Hier ist die rechte Spur blockiert. Dann noch ein Stau A8 München Richtung Salzburg zwischen Achenmühle und Grabenstedt, 15 Kilometer. Hier also 35 Minuten mehr einplanen. Und wenn ihr auf der A96 Lindau Richtung München unterwegs seid, zwischen Schöffelding und Inning am Ammersee, 5 25 Minuten kommen hier on top. Gute Fahrt wünsche ich euch, gutes Durchhalten. 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
15: Schönen guten Abend. Schön, dass wir gemeinsam Richtung Wochenende starten hier bei uns auf Arabella Bayern. Für viele ist es ein absoluter Traum, einmal mit irgendeinem richtig coolen Fahrzeug über Dünen, Hänge und über Felder zu brettern. Wo das völlig problemlos geht bei uns in Bayern, erzähle ich euch gleich. Ich habe einen grandiosen Tipp und zwar direkt nach Genesis, nach den Cardigans und nach George Michael und Faith. Oh,

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1: Einmal so richtig das innere Kind rauslassen. Am besten am Wochenende. Mit richtig coolen Fahrzeugen. Über Dünen und Hängeräubern. Das geht. Und zwar im Offroad-Park Bayern in Großmehring bei Ingolstadt. Praktisch ein Spielplatz für Erwachsene. Und was für einer. Der Inhaber ist Klaus Hofmockel.
2: Der Offroad-Park Bayern ist ein ehemaliger Steinbruch, der wiederverfüllt worden ist. Und wir sagen im Sommer immer, das ist die grüne Hölle, weil der wuchert ohne Ende. Also der ist gut bewachsen, schön grün. Es gibt Berge, Täler, Auf- und Abfahrten, es gibt Wasserlöcher. Das macht Spaß, da mal einfach mal reinzuschauen, was dann andere eben mit ihrem Auto da so anstellen. Und ja, so kann man das sehen.
1: Und falls ihr selbst mal losräubern wollt, dann geht das entweder mit einem eigenen Wagen, den bringt ihr einfach mit, ganz spontan, oder ihr bucht euch einen. Dann bitte einen Monat vorher, sagen sie dort. Los geht's bei knapp 50 Euro. Oder, na klar, ihr schaut einfach zu. Allein das ist ja schon ein großartiges Erlebnis. Gibt übrigens auch Gutscheine, falls jemand ein Geburtstagsgeschenk für Papa oder Onkel oder sonst wen braucht. Viel Spaß beim Fahren dort über Stock und Stein. Und wir sind Asia, Heat of the Moment. Kommt mir gut in Richtung Wochenende. Alle

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5: Mit Sebastian Uhl, grüß Gott. Im Schnitt bekommen wir über 1.200 Euro zurück. In genau zwei Wochen läuft die Frist zur Steuererklärung für 2025 ab. Wer Zeit sparen will, nutzt den automatischen Datenabgleich des Finanzministeriums. Dadurch werden alle Daten aus der Gehaltsabrechnung automatisch eingetragen. Viel Geld rausholen lässt sich vor allem bei der Entfernungs- und der Homeoffice-Pauschale. Wer Opfer einer Gewalttat wird, hat Anspruch auf Entschädigungsleistungen. In Bayern haben vergangenes Jahr mehr als 5.500 Menschen zusammen fast 70 Millionen Euro bekommen. Das zeigen Behördenangaben. Entschädigungen haben unter anderem die Opfer vom Messeangriff in Aschaffenburg und vom Anschlag auf eine Gewerkschaftsdemo in München bekommen. Und die Verbote wirken. Nach der städtischen Wassersparanordnung in München hat sich der Verbrauch offenbar wieder normalisiert. Auf etwa 330 Millionen Liter pro Tag, heißt es von den Stadtwerken. Während der Hitzetage Ende Juni lag der Verbrauch in der Landeshauptstadt bei über 400 Millionen Liter. Die Verbote gelten zunächst aber nochmal weiter. 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Mehr Nachrichten für Bayern und die Welt gibt's wieder um voll.
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6: Es gibt auch heute wieder diesen Mix aus Sonne und Wolken und kräftigen Schauern und Gewittern. Bis dahin 30 Grad in der Spitze. Auch am Abend und in der Nacht hält das Gewitterrisiko an. Morgen der Arabella Bayern Wettertrend, vor allen Dingen in Franken. Recht sonnig, vereinzelt kann es kurz schauern, aber was soll's. Im Süden schaut es anders aus. Da gibt's viele Quellwolken und immer wieder Schauer und Gewitter. Nicht mehr ganz so heiß wie heute. Der Sonntag insgesamt etwas ungemütlicher.
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7: Schönen Feierabend wünsche ich euch. Ich bin Arabella Schäffler aus der Arabella Bayern Verkehrszentrale und ich habe die wichtigsten Verkehrshinweise für euch auf den Straßen in Bayern. Erstmal Obacht auf der A3 Nürnberg Richtung Passau zwischen Eicher und Passau Nord. Hier eine ungesicherte Unfallstelle. Dann noch zwei Staus, 25 Minuten Zeitverlust auf der A3 Frankfurt Richtung Nürnberg zwischen Wertheim und Würzburg, 8 Kilometer. Und nochmal 25 Minuten, wenn ihr auf der A96 Lindau Richtung München unterwegs seid, zwischen Schöffelding und Inning am Ammersee. 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
11: Ich bin Stefan Schütz. Auch aus der eigenen Partei gibt es erste Rücktrittsforderungen gegen Unionsfraktionschef Spahn. Grund ist, dass er mit seinem Ehemann die Hilfe einer Leihmutter in den USA in Anspruch genommen hat. In Deutschland ist die Praxis verboten und die Union unterstützt das. Thomas Thonfeld, wie brisant ist die Situation für Spahn?
12: Also sie ist absolut nicht zu unterschätzen, denn die Rücktrittsforderung kommt immerhin von einem Mitglied eines wichtigen Parteigremiums des Bundesvorstandes der CDU und sie ist sehr deutlich formuliert. Spahn sei nicht mehr tragbar, er habe sich bewusst über deutsches Recht hinweggesetzt, also die Opposition könnte das kaum schärfer formulieren.
11: Ein 37-Jähriger sitzt wegen mutmaßlicher Spionage mit einer Drohne in U-Haft. Das Fluggerät war über einem Rüstungsfirmenareal aufgetaucht, halten Ermittler in München mit. Nach Hinweisen aus der Bevölkerung nahmen Polizisten den mutmaßlichen Piloten fest. Die Süddeutsche Zeitung berichtet, es gehe um den Rüstungskonzern KNDS in Allach. Dort werden unter anderem der Kampfpanzer Leopard 2 und die Panzerhaubitze 2000 gebaut. Die EU-Kommission sieht in Deutschland einige Mängel, die dem Rechtsstaat schaden. So gibt es zu wenig Informationsrechte für Journalisten gegenüber Bundesbehörden und gemeinnützige Organisationen könnten steuerlich entlastet werden. In dem Bericht wird auch darauf aufmerksam gemacht, dass es oft nicht klar ersichtlich ist, welchen Einfluss Lobbyisten bei der Gesetzgebung hatten. Insgesamt erhält Deutschland aber ein positives Zeugnis. Die kriegerischen Handlungen zwischen Iran und den USA in Nahost lässt die Energiepreise steigen und darauf reagiert jetzt die EU-Kommission. In rund 15 Jahren sollen Industrieanlagen, Gebäude und Verkehr mit Strom be- und angetrieben werden. Gleichzeitig soll der Anteil von Strom aus erneuerbaren Energien steigen. Der Iran-Krieg hat den Angaben nach bisher zusätzliche Kosten für Öl und Gas von bis zu 50 Milliarden Euro verursacht.
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13: In der Nacht ziehen noch einzelne, teils kräftige Schauer und Gewitter durch Bayern. Besonders im Süden besteht lokal sogar Unwettergefahr heute noch. Abseits davon lockert es immer wieder auf. Stellenweise kann sich dabei auch Nebel bilden. Die Temperaturen gehen in der Nacht auf 17 bis 14 Grad zurück. Ins Wochenende starten wir morgen mit dem Samstag und zwar in Franken recht sonnig. Nur vereinzelt ist dort mal ein Schauer dabei. Von Schwaben bis nach Niederbayern gibt es dagegen viele Quellwolken und auch einzelne gewittrige Schauer. Bei Höchstwerten zwischen 22 und 27 Grad. Und am Sonntag breiten sich von Franken her dann Schauer und einzelne Gewitter auf ganz Bayern aus. Zum Abend lockert es aber wieder ein bisschen auf.
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13: Da ist die Arbeitswoche geschafft hier auf Bayerns Musiksender. Servus am Freitagabend, ich bin Cora Weidner und ich habe richtig gute Musik für euch in der Playlist, um euren letzten Feierabend der Woche zu zelebrieren. Elton John mit Can You Feel the Love Tonight gleich. Queen davor noch, We Will Rock You. Und wir starten mit den Pet Shop Boys und Dusty Springfield in die neue Stunde.

0: Übermorgen lohnt sich das frühe Aufstehen in München mal wirklich. Und zwar nicht fürs Joggen, nicht für warme Semmeln vom Bäcker, sondern fürs Tanzen. Denn dann wird im Englischen Garten der Kochelball gefeiert. Eine wunderschöne alte Tradition, die jedes Jahr in der Landeshauptstadt zum Leben erweckt wird. Früher haben sich am Sonntagmorgen nämlich die Bediensteten zum Tanzen getroffen, weil neben der Arbeit halt sonst kaum Zeit war. Und wieso gehen die Leute heutzutage so früh morgens dahin?
1: Wunderbar. Ja, richtig. Das trifft es so ziemlich alles, was es gibt. Eine wunderschöne Mischung.
2: Die Tradition, weil die muss aufrechterhalten werden.
3: Weil wir echte Gaudi haben, weil es lustig ist, weil alle gut drauf sind, jeder in Tracht ist, es macht Spaß.
0: Ja, und tausende Leute stehen dafür übermorgen extra früh auf, ziehen Dirndl und Lederhosen an und tanzen mit. Dazu gibt's natürlich Bier und Brotzeit. Ab 6 und bis 10 Uhr wird am Sonntag früh getanzt, also Wecker auf jeden Fall rechtzeitig stellen. Und hoffentlich spielt das Wetter mit.
4: Hi, this is Billy Joel. Yeah, she steals like a thief, but
5: she's always a woman to me. Sein Vater stammt aus Nürnberg und er selbst aus der Bronx.
6: Now here to perform one of his classic songs, Billy Joel. Oh,
7: she's been living in her uptown world.
8: I actually start most songs with music.
5: Prinzipiell schreibt er zuerst die Musik.
8: I write the lyrics after the music has been written.
5: Und dann die Texte.
9: Say goodbye.
5: Er tritt jeden Monat im Madison Square Garden in New York auf.
10: In the middle of the night.
5: Jetzt Billy Joel mit You're Only Human auf Arabella Bayern, Bayerns Musiksender.

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1: Heute Nacht bleibt das Wetter unbeständig. Es ziehen noch einige Schauer und teils kräftige Gewitter durch, vor allem im Süden mit lokalen Unwettergefahren. Sonst zeigt sich der Himmel aufgelockert bewölkt. Örtlich kann sich Nebel bilden. Die Nachtwerte liegen bei 14 bis 17 Grad. Am Samstag zeigt sich Franken meistens sonnig und freundlich. Also morgen höchstens ganz, ganz vereinzelt fällt dort auch mal ein Schauer. Weiter südlich und östlich, also von Schwaben bis Niederbayern, entwickeln sich morgen mehr Wolken und auch gewittrige Schauer bei 22 bis 27 Grad. Übermorgen am Sonntag wird es dann in ganz Bayern nasser mit Schauern und einzelnen Gewittern, bevor es am Abend von Franken her langsam wieder auflockert.
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R.E.M. und Losing My Religion für euren Freitagabend auf Arabella Bayern. Wir begleiten euch durch den letzten Feierabend der Woche und jetzt in der Playlist sind die Pointer Sisters. Und da finde ich ja diese Geschichte echt total schön. Die haben nämlich nicht irgendwo im Club oder auf einer wilden Party angefangen, sondern tatsächlich in der Kirche. Die Schwestern sind als Töchter von Geistlichen in Oakland aufgewachsen und haben zuerst dort gesungen. Und wenn man dann überlegt, dass genau daraus später diese Band geworden ist, die mit Songs wie I'm So Excited oder wie Jump überall auf der Welt für Partystimmung gesorgt hat, das ist doch mal ein krasser Wandel, oder? Hier sind die Pointer Sisters mit Partystimmung. I'm So Excited auf Arabella Bayern. Tonight.

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3: Ich bin Stefan Schütz. Die Debatte um Unionsfraktionschef Spahn dauert an. Die CDU-Spitze will bald darüber beraten, wie sie damit umgeht, dass er Vater geworden ist durch eine Leihmutterschaft in den USA. Denn die Partei selbst ist gegen diese Praxis und hält am bestehenden Verbot fest. Kanzler Merz sagte, er verstehe, dass viele Menschen das Thema bewege. Spahn sagte der Bild, er stehe hinter seiner Entscheidung. Er bereue allerdings, die Partei nicht früher informiert zu haben. Jeder Fünfte denkt wegen immer heißer werdenden Sommern darüber nach, sich eine Klimaanlage anzuschaffen. Der Bundesgerichtshof hat nun die Rechte von Wohnungseigentümern diesbezüglich klargestellt. Claudia Wächter berichtet.
4: Eine Hausgemeinschaft kann nämlich nicht pauschal sagen, eine Klimaanlage kommt überhaupt nicht in Frage. Auch nicht, wenn die Geräusche macht oder warme Abluft abgibt. Solche Beeinträchtigungen sind hinnehmbar, sagen die Richter. Konkret geht's um sogenannte Split-Anlagen, also solche, die eine Einheit drinnen und eine andere draußen auf dem Balkon haben. Der Verkauf solcher Anlagen ist in den vergangenen Jahren rasant gestiegen.
3: Das US-Unternehmen Amazon feiert einen juristischen Teilerfolg. Die Verbraucherzentrale Sachsen ist vor Gericht mit einer Sammelklage gescheitert, an der sich fast 324.000 Kläger beteiligt haben. Amazon wurde von dem Vorwurf freigesprochen, seine Kunden bei der Einführung von Werbung im Prime-Programm getäuscht zu haben. Endgültig geklärt ist die Rechtslage aber nicht, denn auf mehreren Ebenen laufen noch weitere Prozesse. Nach den neuen Wassersparregeln in München ist der Verbrauch deutlich gesunken. Laut den Stadtwerken sind gestern weniger als 330 Millionen Liter verbraucht worden. Zuletzt waren es an heißen Tagen noch rund 400 Millionen Liter. München ist die bislang größte bayerische Kommune mit einer solchen Allgemeinverfügung. Ob der Rückgang an den Verboten liegt oder weil es jetzt mal etwas geregnet hat, ist laut Stadtwerken unklar.
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5: In der Nacht wird es bei uns in Bayern nochmal ordentlich wechselhaft mit einzelnen, teils kräftigen Schauern und Gewittern. Vor allem bei euch im Süden sind örtlich auch unwetterartige Entwicklungen möglich. Dazwischen lockert es auf, stellenweise entsteht Nebel und die Temperaturen sinken auf 14 bis 17 Grad heute Nacht. Dann starten wir morgen ins Wochenende mit dem Samstagmorgen. Der bringt für Franken vor allem viel Sonne und nur selten mal einen Schauer. In Schwaben und Richtung Niederbayern ziehen dagegen mehr Quellwolken auf. Dazu kommen auch einzelne gewittrige Schauer bei angenehmen 22 bis 27 Grad. Und übermorgen am Sonntag ist es dann wieder deutlich unbeständiger mit von Franken her aufziehenden Schauern und einzelnen Gewittern.
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5: Tja, der Biergartenbesuch zum Start ins Wochenende, der fällt vielerorts in Bayern heute leider aus. Naja, dann halt der gemütliche Couchabend heute, oder? Es ist kurz nach 8, ich bin Cora Weidner und ich habe die passende Musik für euren Freitagabend. Das sind Foreigner und Urgent.

Also ich sag's euch, ich saß gestern Abend auf dem Balkon, wollte ganz entspannt zu Abend essen und gefühlt war das ein All-You-Can-Eat-Buffet. Allerdings nicht für mich, sondern für die Wespen. Es summt, es schwirrt und es nervt leider gerade wirklich an allen Ecken. Vor allem in Niederbayern und der Oberpfalz sind Wespen, Hornissen, Mücken und Bremsen in diesem Sommer besonders aktiv. Die Einsätze von Wespen- und Hornissenberatern, die haben sich mancherorts sogar verdoppelt. Fachleute sprechen zwar noch nicht von einer Plage, aber schon von einem echt intensiven Insektensommer. Der Grund, der kalte Winter und der warme, teils nasse Frühling waren perfekte Voraussetzungen. Viele Königinnen haben überlebt, Nester werden teils riesig und auch Mücken konnten sich prima vermehren. Trotzdem gilt, bitte Nester nicht selbst entfernen, lieber Experten oder das Landratsamt kontaktieren. Und auf Balkon und Terrasse hilft im Moment vor allem eins: Essen abdecken, Krümel schnell weg und am besten nicht duften wie ein Obstsalat auf zwei Beinen.

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1: In der Nacht zum Morgen ziehen weiter Schauer und Gewitter durch. Heute örtlich auch mal kräftiger. Besonders im Süden Bayerns ist lokal sogar Unwettergefahr dabei. Sonst ist es teils aufgelockert bewölkt. Die Nacht vereinzelt bildet sich Nebel bei Tiefstwerten zwischen 14 und 17 Grad. Morgen am Samstag darf sich vor allem Franken auf einen recht sonnigen Tag freuen. Dort bleibt es meistens trocken. Von Schwaben bis nach Niederbayern gibt es mehr Quellwolken. Dazu einige gewittrige Schauer und Temperaturen von 22 bis 27 Grad. Und dann schauen wir noch auf übermorgen. Der Sonntag, der verläuft bayernweit sehr, sehr wechselhaft mit Schauern und einzelnen Gewittern, ehe es zum Abend hin von Franken her wieder freundlicher wird.
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2 Wochen sind es nur noch bis zu den Sommerferien bei uns in Bayern. Ihr hört Arabella Bayern, wir sind Bayerns Musiksender. Beste Zeit des Jahres. Ich kann mich noch genau daran erinnern, wie es früher war. Die letzten Wochen bestehen eh nur noch aus Projekttagen in der Schule, Wandertag, Film schauen, groß frühstücken in der Klasse oder sonst irgendwelche coolen Sachen machen. Unsere Schüler und Schülerinnen, die können es kaum abwarten und so geht es den Eltern wahrscheinlich auch. In 2 Wochen ist dann endlich Sommerurlaub. Durchhalten, Leute, jetzt ist dann erstmal Wochenende.

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1: Ich bin Stefan Schütz. Unionsfraktionschef Spahn hat sich zu den Vorwürfen um seine Leihmutterschaft in den USA geäußert. Die Entscheidung über seine politische Zukunft will er der Unionsfraktion überlassen. Das hat er im Podcast Ronsheimer gesagt. In dieser Sache gibt es Rücktrittsforderungen. Ronny Thorau.
2: Jens Spahn erklärte, er habe lange gerungen, sei zerrissen, das Leben sei manchmal nicht schwarz und weiß. Gefährlich ist für Spahn vor allem die Kritik aus Unionskreisen. Es ist unklar, wie viel Rückhalt Spahn von der Unionsfraktion erwarten kann. Indirekt deutete er im Podcast Ronsheimer an, im Zweifelsfall auf sein Amt auch verzichten zu wollen.
3: Für mich gibt's, das wird mir jede Stunde immer bewusster, nichts Wichtigeres als meine Familie.
1: Ein 37-Jähriger sitzt wegen mutmaßlicher Spionage mit einer Drohne in U-Haft. Das Fluggerät war über einem Rüstungsfirmenareal aufgetaucht, halten Ermittler in München mit. Nach Hinweisen aus der Bevölkerung nahmen Polizisten den mutmaßlichen Piloten fest. Die Süddeutsche Zeitung berichtet, es gehe um den Rüstungskonzern KNDS in Allach. Dort werden unter anderem der Kampfpanzer Leopard 2 und die Panzerhaubitze 2000 gebaut. Frauen sind beim Studium im Schnitt schneller als Männer. Nach Angaben des Statistischen Bundesamts schließen sie Bachelor-, Master- und Staatsexamen-Studiengänge häufiger innerhalb der Regelstudienzeit ab. Insgesamt gelingt das allerdings nur rund jedem dritten Studierenden. Am besten sieht die Bilanz im Masterstudium aus. Dort ist fast jeder zweite Abschluss pünktlich geschafft. Die kriegerischen Handlungen zwischen Iran und den USA in Nahost lässt die Energiepreise steigen und darauf reagiert jetzt die EU-Kommission. In rund 15 Jahren sollen Industrieanlagen, Gebäude und Verkehr mit Strom be- und angetrieben werden. Gleichzeitig soll der Anteil von Strom aus erneuerbaren Energien steigen. Der Iran-Krieg hat den Angaben nach bisher zusätzliche Kosten für Öl und Gas von bis zu 50 Milliarden Euro verursacht.
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4: In der Nacht ziehen noch einzelne, teils kräftige Schauer und Gewitter durch Bayern. Besonders im Süden besteht lokal sogar Unwettergefahr heute noch. Abseits davon lockert es immer wieder auf. Stellenweise kann sich dabei auch Nebel bilden. Die Temperaturen gehen in der Nacht auf 17 bis 14 Grad zurück. Ins Wochenende starten wir morgen mit dem Samstag und zwar in Franken recht sonnig. Nur vereinzelt ist dort mal ein Schauer dabei. Von Schwaben bis nach Niederbayern gibt es dagegen viele Quellwolken und auch einzelne gewittrige Schauer. Bei Höchstwerten zwischen 22 und 27 Grad. Und am Sonntag breiten sich von Franken her dann Schauer und einzelne Gewitter auf ganz Bayern aus. Zum Abend lockert es aber wieder ein bisschen auf.
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4: Was ich am Sommer liebe, dass so viel los ist, alle Leute wollen irgendwas unternehmen, die sind ständig draußen, man wird ständig angerufen, hey, kommst noch dazu? Und was ich nicht so mag am Sommer, ist auch genau das. Ich habe nämlich immer das Gefühl, ich muss ständig irgendwas unternehmen, deswegen finde ich es eigentlich gar nicht so schlecht, dass es heute regnet und am Wochenende auch regnen soll. Einfach mal ohne schlechtes Gewissen chillen. Ich wünsche euch einen guten Start ins Wochenende. Ich bin Cora Weidner und das sind Katrina and the Waves, Walking on Sunshine. 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
1: Heute Nacht bleibt das Wetter unbeständig. Es ziehen noch einige Schauer und teils kräftige Gewitter durch, vor allem im Süden mit lokalen Unwettergefahren. Sonst zeigt sich der Himmel aufgelockert bewölkt. Örtlich kann sich Nebel bilden. Die Nachtwerte liegen bei 14 bis 17 Grad. Am Samstag zeigt sich Franken meistens sonnig und freundlich. Also morgen höchstens ganz, ganz vereinzelt fällt dort auch mal ein Schauer. Weiter südlich und östlich, also von Schwaben bis Niederbayern, entwickeln sich morgen mehr Wolken und auch gewittrige Schauer bei 22 bis 27 Grad. Übermorgen am Sonntag wird es dann in ganz Bayern nasser mit Schauern und einzelnen Gewittern, bevor es am Abend von Franken her langsam wieder auflockert.
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Oh, ich liebe Songs von Joshua Caddison, der bringt mich jedes Mal runter. Das ist Jesse auf Arabella Bayern. Es gibt so Songs, die hört man nicht einfach nur, die spürt man richtig. Und Purple Rain ist genau so ein Song. Einer, der sofort irgendwie Stimmung aufmacht, der einen kurz rauszieht aus einem Trubel, in dem man gerade steckt und für so ein paar Minuten einfach alles ein bisschen stiller, ein bisschen größer, ein bisschen intensiver macht. Prince hat mit diesem Song was geschaffen, das weit über Musik hinausgeht. Purple Rain ist ein Gefühl. Sehnsucht, Schmerz und Trost, alles gleichzeitig. Und jedes Mal, wenn dieser Song läuft, ist er einfach da, dieser eine Moment, in dem man Gänsehaut bekommt, ob man will oder nicht. Auf Bayerns Musiksender, jetzt für euren Freitagabend. Prince mit Purple Rain. I never meant to cry.

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1: Ich bin Moritz Einzel. Die CDU-Spitze will bald darüber beraten, wie sie mit der Leihmutterschaft von Fraktionschef Spahn umgeht. Spahn ist über eine Leihmutter in den USA Vater geworden, obwohl die Partei die Praxis ablehnt und am Verbot festhält. Kanzler Merz hat gesagt, er verstehe, dass viele Menschen das Thema bewegt.
2: Wir haben dazu in Deutschland eine klare Rechtslage. Wir haben in der Partei, in der CDU einen Parteitagsbeschluss. Ich sehe nicht, dass an der Rechtslage oder an dem Parteitagsbeschluss Änderungen vorgenommen werden sollen. Und alles Weitere werden wir in der nächsten Sitzung des Präsidiums der CDU Deutschlands besprechen.
1: Spahn selbst hat der Bild gesagt, er stehe zu seiner Entscheidung. Er bereue lediglich, die Partei nicht früher informiert zu haben. Das bayerische oberste Landesgericht hat die Sammelklage gegen Werbung bei Amazon Prime Video abgewiesen. Die Verbraucherzentrale Sachsen hatte Schadenersatz für die im Februar 2024 eingeführten Werbeunterbrechungen gefordert, die sie als vertragswidrig wertet. Die Verbraucherzentrale will nun vor den BGH ziehen. Die Deutsche Bahn muss auf ihren Gleisen mehr Platz für Mitbewerber machen. Das hat die Bundesnetzagentur entschieden und reagiert damit auf eine Beschwerde des Bahnunternehmens Italo. Die Italiener sind unzufrieden mit den bisherigen Rahmenbedingungen für Wettbewerber auf der Schiene. Die Bahn hält sich rechtliche Schritte offen. Das Niedrigwasser führt dazu, dass auf der Donau Güterschiffe weniger Ladung an Bord haben. Zu schwere Schiffe würden auf Grund laufen, teilte die zuständige Behörde mit. Für die Reeder, zuständig für die Transporte, werden damit Kosten höher, weil sie die übrige Ladung zwischenlagern müssen. Zum Nadelöhr wird der Donauabschnitt zwischen Straubing und Vilshofen, weil er nicht über Staustufen reguliert wird.
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1: Es sind zum Teil kräftige Schauer und Gewitter unterwegs mit der Gefahr von Sturmböen. In der Nacht verlagert sich das Ganze an die Alpen. Die Temperaturen sinken auf 18 bis 14 Grad. Morgen bekommen wir sonnige Phasen. Im Tagesverlauf entstehen besonders in der Südhälfte erneut teils kräftige Schauer und Gewitter. Die Höchstwerte erreichen 22 bis 28 Grad.
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1: Es sind zum Teil kräftige Schauer und Gewitter unterwegs mit der Gefahr von Sturmböen. In der Nacht verlagert sich das Ganze an die Alpen. Die Temperaturen sinken auf 18 bis 14 Grad. Morgen bekommen wir sonnige Phasen. Im Tagesverlauf entstehen besonders in der Südhälfte erneut teils kräftige Schauer und Gewitter. Die Höchstwerte erreichen 22 bis 28 Grad.
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1: Ich bin Moritz Einzel. CDU-Fraktionschef Spahn ist stark unter Druck geraten, weil er mithilfe einer Leihmutter in den USA Vater geworden ist und das, obwohl seine Partei das Konzept der Leihmutterschaft ablehnt. Es gab auch Rücktrittsforderungen gegen Spahn. Im Podcast Ronsheimer sagte er:
2: Naja, am Ende kann ja nur die Fraktion darüber entscheiden, wie es weitergeht. Kann ich ja nicht alleine. Ich werde mit meiner Fraktion darüber reden und das in ihre Verantwortung, da wo es ja auch hingehört, in ihr Vorsitzende der Fraktion, dann auch legen.
1: Das CDU-Präsidium kommt am Montagvormittag zu seiner nächsten regulären Sitzung zusammen und dürfte sich dann auch mit dem Thema befassen. Wer mit dem Zug unterwegs ist, könnte künftig von besseren Ticketpreisen im Fernverkehr profitieren. Denn das italienische Zugunternehmen Italo darf 2028 jetzt endgültig in Deutschland an den Start gehen. So hat die Bundesnetzagentur entschieden. Die Behörde verspricht sich davon mehr Wettbewerb und bessere Angebote für die Fahrgäste. Rechtliche Schritte gegen den Beschluss sind noch möglich. Deutschland und Frankreich bauen ihre Zusammenarbeit bei der nuklearen Abschreckung aus. Bundeskanzler Merz und Präsident Macron haben bei einem Treffen die erstmalige Beteiligung Deutschlands an einer französischen Nuklearübung beschlossen. Die Kooperation soll die nukleare Abschreckung der NATO ergänzen und stärken. Die DFB-Elf ist bei der Fußball-WM zwar schon früh ausgeschieden, Deutschland wird im Finale aber trotzdem vertreten sein. Der deutsche Schiedsrichter Bastian Dankert ist als Videoassistent für das Spiel zwischen Spanien und Argentinien nominiert worden. Geleitet wird das große Finale von Slavko Vincic aus Slowenien. Spielbeginn ist am Sonntag um 21 Uhr.
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1: Es sind zum Teil kräftige Schauer und Gewitter unterwegs mit der Gefahr von Sturmböen. In der Nacht verlagert sich das Ganze an die Alpen. Die Temperaturen sinken auf 18 bis 14 Grad. Morgen bekommen wir sonnige Phasen. Im Tagesverlauf entstehen besonders in der Südhälfte erneut teils kräftige Schauer und Gewitter. Die Höchstwerte erreichen 22 bis 28 Grad.
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0: 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In den 70ern bewarb er sich als Drummer bei Genesis. Er bekam den Job und wurde auch noch ihr Sänger. Und in den 80ern startete er solo durch. Laut Rolling Stone Magazine einer der 100 größten Schlagzeuger aller Zeiten. Mit mehr als 30 Hits in der deutschen Hitparade. Phil Collins, jetzt auf Arabella Bayern, Bayerns Musiksender.

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1: Es sind zum Teil kräftige Schauer und Gewitter unterwegs mit der Gefahr von Sturmböen. In der Nacht verlagert sich das Ganze an die Alpen. Die Temperaturen sinken auf 18 bis 14 Grad. Morgen bekommen wir sonnige Phasen. Im Tagesverlauf entstehen besonders in der Südhälfte erneut teils kräftige Schauer und Gewitter. Die Höchstwerte erreichen 22 bis 28 Grad.
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1: Ich bin Moritz Einzel. Unionsfraktionschef Spahn und sein Ehemann sind Eltern geworden. Soweit so schön, doch weil das Kind von einer Leihmutter in den USA ausgetragen wurde, nimmt jetzt eine gesellschaftspolitische Debatte Fahrt auf. Spahn hat sich im Podcast Ronsheimer verteidigt. Er bereue es lediglich, sich nicht früher positioniert zu haben. Wie es weitergeht, soll die Fraktion entscheiden.
2: Ich weiß, dass viele in der Partei, viele Kolleginnen und Kollegen, auch einfach durch die Debatte der letzten Tage, sich natürlich vor Ort erklären müssen, ihren Fraktionsvorsitzenden erklären müssen. Und deswegen werde ich die Frage, wie es weitergeht, mit der Fraktion natürlich erörtern.
1: Der CDU-Chef von Mecklenburg-Vorpommern, Peters, forderte Spahn zum Rücktritt auf. Leihmutterschaft ist in Deutschland verboten. Andy Burnham ist neuer Chef der britischen Regierungspartei Labour. Auf einem Sonderparteitag wurde der bisherige Bürgermeister von Manchester offiziell als Nachfolger von Keir Starmer bestätigt. Starmer hatte unter anderem wegen schlechter Umfragewerte den Rückhalt in seiner Fraktion verloren. Am kommenden Montag soll Burnham das Amt des Premierministers übernehmen. Nach den neuen Wassersparregeln in München ist der Verbrauch deutlich gesunken. Laut den Stadtwerken sind am Donnerstag weniger als 330 Millionen Liter verbraucht worden. Zuletzt waren es an heißen Tagen noch rund 400 Millionen Liter. München ist die bislang größte bayerische Kommune mit einer solchen Allgemeinverfügung. Ob der Rückgang an den Verboten liegt oder weil es jetzt mal etwas geregnet hat, ist laut den Stadtwerken allerdings unklar. Der Radprofi Mauro Schmidt hat die 13. und mit gut 200 Kilometern längste Etappe der Tour de France gewonnen. Es ging dabei von Dol nach Belfort. Für Schmidt, den Ausreißer aus der Schweiz, war es der erste Tagessieg bei der Tour. Das gelbe Trikot des Gesamtführenden trägt weiter der Slowene Tadej Pogacar.
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1: Es ist unterschiedlich bewölkt. Schauer und Gewitter gibt's vor allem in Alpennähe. Die Temperaturen sinken auf 18 bis 14 Grad. Tagsüber bekommen wir sonnige Phasen. Im Tagesverlauf entstehen besonders in der Südhälfte erneut teils kräftige Schauer und Gewitter. Die Höchstwerte erreichen im Böigen-Westwind 22 bis 28 Grad. Am Sonntag verlagern sich Schauer und Gewitter in den Südosten und lassen nach.
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1: Es ist unterschiedlich bewölkt. Schauer und Gewitter gibt es vor allem in Alpennähe. Die Temperaturen sinken auf 18 bis 14 Grad. Tagsüber bekommen wir sonnige Phasen. Im Tagesverlauf entstehen besonders in der Südhälfte erneut teils kräftige Schauer und Gewitter. Die Höchstwerte erreichen im böigen Westwind 22 bis 28 Grad. Am Sonntag verlagern sich Schauer und Gewitter in den Südosten und lassen nach.
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1: Ich bin Moritz Einzel. Dass Unionsfraktionschef Spahn dank einer Leihmutter in den USA Vater geworden ist, bringt ihm weiter viel Kritik ein. Jetzt auch von den Kirchen. Der katholische Passauer Bischof Oster sprach von einem echten Skandal. Spahn habe bewusst gegen die Gesetze des Landes und die Grundlinien der eigenen Partei verstoßen, um seine eigenen Wünsche zu erfüllen. Spahn selbst erklärte seine Entscheidung im Podcast Ronsheimer so.
2: Ich habe lange mit mir gerungen, auch was das Thema Leihmutterschaft angeht. Lange zerrissen gewesen. Aber eben über dieses Ringen und sich mit dem Thema beschäftigen, haben wir uns für diesen Weg entschieden.
1: Das Thema soll unter anderem in der nächsten CDU-Präsidiumssitzung am Montag zur Sprache kommen. Wie es weitergeht, will Spahn mit seiner Fraktion klären. Deutschland und Frankreich wollen bei der nuklearen Abschreckung künftig enger zusammenarbeiten. Bundeskanzler Merz kündigte nach einem Treffen mit dem französischen Präsidenten Macron an, dass die Bundeswehr in diesem Jahr erstmals an einer Nuklearübung der französischen Armee teilnehmen wird. Die Welt von heute erfordere neue Antworten, so Merz. In Sachsen-Anhalt startet die AfD heute mit Bundesparteichefin Weidel offiziell in den Landtagswahlkampf. Die Veranstaltung findet in einer Halle auf dem Magdeburger Messegelände statt. AfD-Gegner haben ab dem Mittag Proteste angekündigt. Die AfD lag zuletzt in Umfragen in Sachsen-Anhalt bei mehr als 40%. Sie hofft auf eine absolute Mehrheit. Gewählt wird am 6. September. Mehr als 3 Wochen nach dem Doppelerdbeben in Venezuela ist die Zahl der Todesopfer auf mehr als 5.000 gestiegen. Mehr als 16.700 Menschen seien zudem verletzt worden, hieß es von den Behörden. Nach dem Beben vom 24. Juni hatte die Europäische Union 20 Millionen Euro für humanitäre Hilfe zur Verfügung gestellt.
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1: Es ist unterschiedlich bewölkt. Schauer und Gewitter gibt's vor allem in Alpennähe. Die Temperaturen sinken auf 18 bis 14 Grad. Tagsüber bekommen wir sonnige Phasen. Im Tagesverlauf entstehen besonders in der Südhälfte erneut teils kräftige Schauer und Gewitter. Die Höchstwerte erreichen im Böigen-Westwind 22 bis 28 Grad. Am Sonntag verlagern sich Schauer und Gewitter in den Südosten und lassen nach.
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1: Tja, was soll ich sagen? 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Kochalball im Englischen Garten am Sonntagmorgen in München. 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
1: Es ist unterschiedlich bewölkt, Schauer und Gewitter gibt es vor allem in Alpennähe. Die Temperaturen sinken auf 18 bis 14 Grad. Tagsüber bekommen wir sonnige Phasen, im Tagesverlauf entstehen besonders in der Südhälfte erneut teils kräftige Schauer und Gewitter. Die Höchstwerte erreichen im böigen Westwind 22 bis 28 Grad. Am Sonntag verlagern sich Schauer und Gewitter in den Südosten und lassen nach.
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1: Ich bin Moritz Einzel. Die Debatte darüber, dass Unionsfraktionschef Spahn mit Hilfe einer Leihmutter in den USA Vater geworden ist, die hat längst große gesellschaftspolitische Dimensionen angenommen. Jetzt hat sich Spahn dazu im Podcast Ronsheimer geäußert. Er habe sehr mit sich gerungen und sich dann für diesen Weg entschieden.
2: Ich stelle mich der Debatte. Ich muss nur die Balance schaffen. Ich hoffe, das trifft auf Verständnis auch bei den Hörerinnen und Hörern. Es ist und bleibt was sehr Privates. Ich möchte meine Familie schützen, auch meinen Sohn schützen. Und gleichzeitig weiß ich, dass ich eben nicht nur Privatmensch bin, ist mir auch klar.
1: Sogar aus der eigenen Partei gibt es Rücktrittsforderungen gegen Spahn. Und der katholische Passauer Bischof Oster sprach von einem echten Skandal. Die Praxis der Leihmutterschaft verstoße gegen die Menschenwürde. Deutschland und Frankreich wollen ihre strategische Zusammenarbeit verstärken. Kanzler Merz hat nach einem gemeinsamen Ministerrat in Brühl angekündigt, die Bundeswehr werde sich in diesem Jahr erstmals an einer Übung der französischen Nuklearstreitkräfte beteiligen.
3: Wir schlagen in der Abschreckung einen neuen gemeinsamen Weg ein.
1: Frankreichs Präsident Macron hatte europäischen Partnern bereits vor Jahren angeboten, unter den atomaren Schutzschirm Frankreichs zu rücken. Der Präsident des Deutschen Bauernverbandes Ruckwied sieht die Landwirtschaft durch den Iran-Krieg zusätzlich unter Druck. Dem Redaktionsnetzwerk Deutschland hat Ruckwied gesagt, die Versorgungssicherheit sei gefährdet, wenn sich die Lage nicht bald verbessere. Insbesondere beeinträchtige die Blockade der Straße von Hormuz die Versorgung mit Düngemitteln. Der Radprofi Mauro Schmid hat die 13. Etappe der Tour de France von Dole nach Belfort gewonnen. Für Schmid, den Ausreißer aus der Schweiz, war es der erste Tagessieg bei der Tour. Das gelbe Trikot des Gesamtführenden trägt weiter der Slowene Tadej Pogacar.
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1: Es ist unterschiedlich bewölkt, Schauer und Gewitter gibt's vor allem in Alpennähe. Die Temperaturen sinken auf 18 bis 14 Grad. Tagsüber bekommen wir sonnige Phasen, im Tagesverlauf entstehen besonders in der Südhälfte erneut teils kräftige Schauer und Gewitter. Die Höchstwerte erreichen im Böigen-Westwind 22 bis 28 Grad. Am Sonntag verlagern sich Schauer und Gewitter in den Südosten und lassen nach.
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